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1: Mit den Ministern noch einmal reden, das ist das vorläufige Ergebnis der Aussprache am Abend zwischen dem SVP-Bezirk Unterland und der SVP-Spitze. Es geht um die Teilung des Senatswahlkreises Unterland. Der Bezirksausschuss hatte ja gefordert, dass die Senatoren in Rom gegen die Wahlreform stimmen und damit auch Nein sagen zur geplanten Teilung des Wahlkreises, mit dem deutschsprachige Unterlandlergemeinden den Wahlkreisen Brixen-Bustertal und Meran-Finchgau zugeordnet würden. Laut der SVP-Spitze würde dieses Nein aber nichts bringen. Stattdessen wolle man bei den Ministern anklopfen und sie bitten, von der Teilung abzusehen. Ob das aber etwas bringt, ist mehr als fraglich. Der Regen hat nicht nur die lang erhoffte Abkühlung gebracht, sondern er sorgt auch für Steinschläge und Murren. Nach der großen Murre in St. Kassian im Gardatal am Nachmittag hat es am Abend einen Steinschlag im Finchgau gegeben. Bei Latsch ist ein großer Stein auf die Finchger Staatsstraße gekracht. Ein Auto ist darauf aufgefahren, verletzt wurde niemand. Und in Leifers hat es am Abend gebrannt in einem Mehrfamilienhaus. Das Feuer war im Keller ausgebrochen, ein Schaltkasten war in Brand geraten. Warum, ist aktuell noch nicht bekannt. Das Feuer war zwar schnell gelöscht, 3 Menschen mussten aber mit einer leichten Rauchgasvergiftung ins Krankenhaus gebracht werden. Das Erdbeben in Amatrice im Latium ist jetzt 10 Jahre her. In der Stadt sind die Spuren allerdings noch immer deutlich zu sehen. Das historische Zentrum der Stadt ist noch nicht wieder aufgebaut. Es gibt viele Baustellen und ein großer Teil des Zentrums ist weiterhin abgesperrt. Viele evakuierte Bewohner konnten bis heute nicht zurückkehren und leben noch immer in Unterkünften für Erdbebenopfer. Einige Familien werden noch mindestens 1 Jahr lang warten müssen, bis sie nach Amatrice zurückkehren können. Und jetzt noch zum Sport. Der spanische Tennisstar Carlos Alcaraz kommt nach seiner Verletzungspause zurück. Bei den US Open wird er wieder auf dem Platz stehen. Das Turnier in den USA beginnt am 30. August und ist für den Spanier ein besonderes. Er ist nämlich Titelverteidiger. Und vor 4 Jahren hat er dort seinen ersten Grand-Slam-Titel gewonnen. Alcaraz war wegen einer Verletzung am Handgelenk 4 Monate lang außer Gefecht. Sein letztes Turnier spielte er im April in Barcelona.
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2: Der nächste Regen ist auch schon im Kommen, Greta Gruber.
3: Der zweite Regentag in Folge. Bis in den Vormittag nehmen die Wolken immer weiter zu und auch die ersten Regenschauer ziehen dann vom Finchgau und Unterland rein. Auch Gewitter sind untertags im ganzen Land wieder möglich, bis es gegen Abend auftrocknet. Das Wochenende haben wir dann wieder die Sonne zurück. Bis auf einzelne Regentropfen gegen Abend bleibt es voraussichtlich auch trocken bei 21 bis 28 Grad. Heute nochmal ungewohnt frisch bei bis zu 24 Grad. In Farn sind es jetzt 16 Grad, in Schlanners 13, in Sechsten 12 und in Sterzing 14 Grad.
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3: Es passt auf unseren Straßen mit der Brenner Autobahn. Eine gute Fahrt.
2: Guten Morgen an diesem ganz besonderen Freitag heute.
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2: Der große Heiß-auf-Eis-Tag. Unser Motto, Eis geht immer, bei jedem Wetter. Wegschmelzen tut's uns nicht, das ist eh super. Und was Süßes macht was gut für die gute Laune, auch bei Regenwetter. Wie ready unsere Eisreporterin schon ist, das hören wir gleich. Einen schönen guten Morgen.
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0: Guten Morgen, gleich 6 Uhr haben wir's.
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0: Es geht nochmal los. Wir lassen den Sommer nochmal so richtig hochleben, auch bei Regenwetter heute. Nadine Baris ist unsere Eisreporterin und wir sind heiß auf Eis. Guten Morgen.
2: Guten Morgen. Ja, alles top munter und eingepackt. Die Kühltruhe im Eismobil läuft. Knapp 300 Eis werden heute verteilt und wir freuen uns schon drauf. Und wir sind ja nicht zum ersten Mal in diesem Sommer unterwegs, aber besonders wenn die Sonne mal nicht so stark vertreten ist, braucht es ab und zu ein Lockereis.
0: Ja, absolut. Erste Station ist ja in Kardaun, aber du bist echt im ganzen Land unterwegs. Der Plan steht.
2: Ja, und wie Kassel-Wel, Brixen, Kasselrut, Bozen, alles mit dabei. Und da werden wir auch bei dem Wetter ein paar Hörer und Hörerinnen zum Grinsen bringen.
0: Ja, mega, mega, mega. Dann viel Spaß und wir hören uns dann eh schon um kurz nach 7 wieder.
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0: Pink und gleich The Weeknd und One Republic. Ja, je müder der Morgen, desto mehr geben wir einfach musikalisch Vollgas hier. Es ist 6:06.
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0: Freitag, der 21. August. Bockmoss.
2: Widder. Vertrauen Sie ruhig auf sich selbst. Sie brauchen keine Antworten von anderen.
1: Stier.
0: Achten Sie gut auf Ihre Kräfte. Auch eine Pause darf gern mal sein.
1: Zwilling.
2: Gehen Sie es heute etwas ruhiger an, dann kommen Sie besser voran.
1: Krebs.
0: Nehmen Sie sich nicht mehr vor als nötig.
1: Löwe.
2: Machen Sie sich wegen kleinen Fehlern nicht zu viele Gedanken, Sie gehören dazu.
1: Jungfrau.
0: Sie kommen jetzt besser voran als erwartet.
1: Waage.
2: Halten Sie sich mit Kritik etwas zurück, so bleibt die Stimmung entspannt.
1: Skorpion.
0: Tipps von anderen, ja, super, aber packen Sie lieber selbst mit an.
1: Schütze.
2: Das Gröbste ist geschafft, jetzt läuft das fast wie von selbst.
1: Steinbock.
0: Unterstützen Sie andere, aber nehmen Sie ihnen nicht gar alles ab.
1: Wassermann.
2: Nutzen Sie Ihre Energie, helfen auch bei anderen mit.
1: Fische.
0: Gehen Sie etwas auf Abstand, dann rückt das Wichtige wieder in den Fokus.

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0: Crazy, wie gut uns das tut. Frische Regenluft zum Aufstehen. Ja, so einen Regentag wie gestern hatten wir ja schon ewig nicht mehr, Greta Gruber. Mhm.
1: So giebig hat es seit Anfang des Sommers nicht mehr geregnet. Flächendeckend sind vom Finchgau übers Burggrafenamt bis ins Unterland rund 40 Liter pro Quadratmeter zusammengekommen. Lokal am meisten in Auer mit über 70 Liter und in Brandsul und Sulden mit 60 Liter. Jetzt noch eine Verschnaufspause. Ab dem Vormittag geht's dann wieder mit Regenschauern und Gewittern los.
0: Auch wenn die Trockenheit damit nicht vorbei ist, wir hören die Natur fast schon so richtig aufatmen. Und das ist mehr als schön. Dazu JP Cooper, September-Song gleich in Guten Morgen Südtirol mit Magdalena Dummel. Viertel nach sechs haben wir's. Schön, dass Sie schon wach sind.
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6: Schönen guten Morgen, ich bin Stefanie Terzer. Die SVP-Parlamentarier sollen mit den Ministern in Rom reden und sie dazu bringen, die Teilung des Senatswahlkreises Unterland zurückzunehmen. Das kommt von der SVP-Spitze nach der gestrigen Aussprache mit dem Bezirk Unterland. Am Abend hat es in Leifers gebrannt. Im Keller eines Mehrfamilienhauses ist ein Feuer ausgebrochen. 3 Menschen haben eine leichte Rauchgasvergiftung erlitten. Und ebenfalls am Abend ist im Finchgau ein Steinschlag abgegangen. Bei Latsch ist ein großer Stein auf die Finchgauer Straße gekracht. Ein Auto ist darauf aufgefahren, verletzt wurde niemand. In Amatrice ist nach dem Erdbeben vor fast genau 10 Jahren noch immer nicht alles wie vorher. Noch immer leben Menschen in provisorischen Unterkünften. Es könnte noch ein ganzes Jahr lang dauern, bis sie in ihre Häuser zurückkehren können. Und Carlos Alcaraz kommt zurück auf die große Tennisbühne. Er war ja verletzungsbedingt 4 Monate lang ausgefallen und wird jetzt bei den US Open zum ersten Mal wieder auf dem Platz stehen.
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7: Kurz nach 6:30 eine gute Info für den Finchgau, Greta Gruber.
8: Die Finchgau Staatsstraße bei Latsch konnte nach einem Steinschlag geöffnet werden, schon über Nacht, meldet uns der Straßendienst. Auch sonst passt auf unseren Hauptverbindungen wie der Brenner Autobahn. Eine sichere Fahrt.
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8: Das volle Regenprogramm auch heute wieder. Schauer und Gewitter ab dem Vormittag ziehen vom Adlergebiet rein und breiten sich dann aufs ganze Land aus bei Höchstwerten zwischen 19 und 24 Grad. Am Abend trocknet es dann auf, es wird freundlicher am Wochenende. Sonne und auch wieder ein wenig wärmer, 21 bis 28 Grad, Regen auch kaum mehr. Jetzt am Morgen starten wir vielerorts noch fast wolkenlos, wie auf der Salzer Alm. Hier hat es 10 Grad, in Laas 11, in Franzensfeste 14 und in Sechsten 12 Grad.
7: Mehr so richtig Regen hatten wir ja schon lange nicht mehr.
9: Ist eigentlich voller chillig.
7: Eben, unser nächster Regen kommt ja auch schon bald. Jetzt, damit es nicht ganz zu chillig wird am Morgen, vor allem eben, wenn es gleich losgeht zur Arbeit. Oder Sie wollten auch einfach ein bisschen Spaß mit uns haben, Spaß an der Quizfreude, dann zocken wir gleich gemeinsam. 5 Fragen in 30 Sekunden nach Bryan Adams und Kamrat. Guten Morgen.

0: was wollen wir mehr? Es ist 6:35. Ich bin Magdalena Dummel.
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0: Einmal einen guten Morgen rausgewünscht in die Südtirol 1 Family. Hoffe, Sie sind jetzt bereit, mit Stephansdorf zu zocken. Raimund Huber hat sich angemeldet über die Südtirol 1 App. Macht ihn der kommende Regen träge? Das ist die Morgenfrage. Guten Morgen.
2: Guten Morgen. Morgen schon. Was kriegen wir Schnee?
0: Als Hausmeister bist du es gewohnt, viele Fragen gestellt zu bekommen, gell?
2: Ja, genau.
0: Und jetzt auch noch die Dummel mit 5 auf einmal.
2: Das probieren wir mal.
0: Wir spielen um ein Südtirol 1 Sommerfanpaket und es geht auch schon los.
2: Okay.
0: Was vergeben wir denn heute von Südtirol 1 quer durch Südtirol?
2: Eis.
0: Ja. Was ist in der Musik lauter, Forte oder Piano?
2: Forte.
0: Natürlich. Wo finden wir den großen und den kleinen Wagen?
2: Sternenhimmel.
0: Ja, genau. 4x3.
2: 4x3 ist 4x3, 12.
0: Ja. Und was wird im Bustertal ab dem Spätsommer geerntet?
2: Ja, die Kartoffeln.
0: Ja, logisch, weil sonst wächst da nicht viel mehr, oder?
2: Genau.
0: Du, gratuliere, du hast gewonnen.
2: Danke dir.
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0: Nach dem Regen ist vor dem Regen, Greta Gruber.
1: Im Laufe des Vormittags erste Schauer wieder im Finchgau und Unterland, breitet sich dann immer weiter aus, dazu maximal 19 bis 24 Grad.
0: Und das Wochenende?
1: Wird schöner.
0: Eben, hören wir gleich im Detail im Südtirol 1 Infopaket ab 10 vor 7 nach Luis Capaldi. Guten Morgen. 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
2: Guten Morgen, es ist 10 vor 7, die Nachrichten.
3: 3 Stunden Aussprache im Unterland, nun will man mit den Ministern reden. Und nächtliche Sperre der Brennerautobahn bei Brixen. Das Wetter bringt uns auch heute wieder einiges an Regen. Ich bin Stefanie Terzer. Schönen guten Morgen.
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3: Die SVP-Parteileitung versucht, die Wogen zu glätten im Streit um die geplante Neuzuschneidung des Senatswahlkreises Bozen-Unterland. Bei der Aussprache mit dem SVP-Bezirk Unterland ist nicht wirklich viel herausgekommen. Nur die SVP-Parlamentarier wollen nochmal mit den Ministern in Rom reden. Marlies Winkler.
4: Dieter Steger, Julia Unterberger und Meinhard Turnwalder wollen mit den Ministern Tajani und Calderoli sprechen und auch mit einigen Vertretern

0: Kreises mit dem deutschsprachige Unterlandler-Gemeinden den Wahlkreisen Brixen-Bustertal und Meran-Finchgau zugeordnet würden. Im Parlament gegen die Wahlreform zu stimmen, bringe aber nichts, sagt die SVP-Parteispitze. Rund 3 Stunden lang haben die Unterlandler-SVP-Vertreter mit der Parteispitze diskutiert. Mit dabei war auch Europarechtsexperte und Professor Walter Obwexer.
1: In der Nacht hat es auf der Brenner Autobahn gekracht. Bei der Autobahneinfahrt Brixen in Richtung Norden ist ein Auto verunfallt. Eine Person wurde im Auto eingeklemmt. Die Autobahn musste deswegen mehrere Stunden lang gesperrt werden. Gegen 4 Uhr in der Früh wurde sie wieder geöffnet. Der viele Regen hat für Steinschläge und Murren gesorgt. Nach der großen Murre in St. Cassian im Gardatal am Nachmittag hat es am Abend einen Steinschlag im Finchgau gegeben. Bei Latsch ist ein großer Stein auf die Finchger Staatsstraße gekracht. Ein Auto ist darauf aufgefahren, verletzt wurde aber niemand. Vor fast genau 10 Jahren sind in Amatrice im Latium rund 300 Menschen bei einem schweren Erdbeben ums Leben gekommen. Tausende haben ihre Häuser und ihre Wohnungen verloren. Heute ist noch immer nicht alles wieder aufgebaut. Viele Bewohner, die damals evakuiert wurden, leben noch immer in den Unterkünften für Erdbebenopfer. Einige Familien werden noch mindestens 1 Jahr lang warten müssen, bis sie nach Amatrice zurückkehren können. Die Schäden durch das Erdbeben damals werden auf rund 23 Milliarden Euro geschätzt. Der spanische Tennisstar Carlos Alcaraz kommt nach seiner Verletzungspause wieder zurück. Bei den US Open wird er auf dem Platz stehen. Das Turnier in den USA beginnt am 30. August. Alcaraz ist Titelverteidiger und hat dort vor 4 Jahren seinen ersten Grand Slam-Titel geholt. Alcaraz war wegen einer Verletzung am Handgelenk 4 Monate lang außer Gefecht. Sein letztes Turnier spielte er im April in Barcelona. Und noch geht sich ein bisschen blauer Himmel aus. Gleich hören Sie alle weiteren Wetterdetails.
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7: Schaut mal momentan bei einigen nicht danach aus, aber auch heute wird es noch richtig nass. Greta Gruber.
8: Von 20 Liter pro Quadratmeter im Ober- und Bustertal bis zu 40 Liter vom Finchgau bis ins Unterland sind gestern schon zusammengekommen. Auch heute wieder ähnliche Regenmengen ab dem Vormittag mit Regenschauern und Gewittern bis in den Abend. Es bleibt frischer bei 19 bis 24 Grad. Aktuell messen wir in Toblach 13 Grad, in Marienberg 10, in Platin-Passauer 11 und in Sarntein 12 Grad. Am Wochenende bleiben die Wolken meist harmlos. Wir bekommen auch wieder die Sonne zurück. Es wärmt etwas mehr auf.
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8: Auf der Finchgauer Staatsstraße bei Latsch konnte nach einem Steinschlag die Straße über Nacht wieder geöffnet werden, sagt uns der Straßendienst. Auch auf den restlichen Straßen wie der Brenner Autobahn passt. Eine angenehme Fahrt.
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7: Ja, guten Morgen an diesem besonderen Freitag, der große Heiß auf Eis-Tag.
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7: Und los geht die große Eistour. Wir sind wieder im ganzen Land unterwegs, versuchen so viele wie möglich mit Eis happy zu machen. Unser erster Stopp gleich in Kardaun. Guten Morgen.

0: endlich Freitag.
1: Guten Morgen, 7:02 haben wir's. Und der Freitag beginnt schon mal super gut mit den Kings of Leon, Sex on Fire.

0: zum Frühstück. Logisch, heute schon.
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0: 7:01 und unser knallrotes Südtirol 1 Eismobil ist geparkt. In Kardaun unsere erste Station für heute. Die WG für Menschen mit Behinderung im Wohnhaus Kim, eben in Kardaun. Unsere Nadine Paris beim wohl größten Südtirol 1-Fan.
2: Guten Morgen, Nadja.
3: Guten Morgen.
2: Guten Morgen, wie geht's denn dir? Du bist gerade erst aufgestanden, oder?
3: Jawohl.
2: Gefrühstückt, haben wir schon?
3: Jawohl.
2: Und jetzt gibt's ein Eisel, freust du dich?
3: Jawohl.
2: Ja, super. Und wie schmeckt das Eis?
3: Gut, ausgezeichnet.
2: Ja, perfekt, super. Was steht denn so auf dein Tagesprogramm?
3: Heute Bohnen, dann aufs Legen essen mit Südtirol 1.
2: Ja, super. Carmen, und du bist ab und zu mit der Nadja da, oder?
4: Ja, ich arbeite da und noch hören wir das von den Eis. Dann habe ich gesagt, nein, Nadja, da müssen wir jetzt mitgehen, Entschuldigung. Du, so ein großer Fan, gell? Und dann haben wir das gemacht und es ist gut gegangen.
2: Ja, perfekt, super.
0: Ja, so ein Loacker-Keksel-Eis macht sich auch super gut auf dem Frühstückstisch, gell? Erster Stopp somit check und weiter geht die wilde Eisfahrt.
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0: Guten Morgen Südtirol am Freitag. Es ist 7:09 und es wird Ihnen wahrscheinlich ähnlich gehen wie uns. Im Südtirol 1 Team siehst du schön, wo die ganzen Arbeitskollegen herkommen. Ja, aus dem ganzen Land verteilt und da sind heute wirklich schon ein paar herbstliche drunter. Es ist teilweise einfach richtig frisch heute Morgen. Greta Gruber.
1: 6 Grad waren es in Sulden, 8 in Wolkenstein und Benz. Und auch in unserer Landeshauptstadt hat es auf 16 Grad abgekühlt. Untertags bleiben die Temperaturen mit Regenschauer und Gewitter eher bescheiden. 17 bis 22 Grad maximal.
0: Und unser schlauer Südtirol 1 Kalender sagt heute dazu, Tag der Männerpflege. Gut, so ein Mann ist auch schnell gepflegt. Ein Produkt für alles. Körper, Haare, Gesicht, Auto, Grill. Und zur Not könnte man damit sicher auch noch die Fahrradkette schmirben, oder? Guten Morgen.

0: Ihr Freitagmorgen mit uns, Magdalena Dummel, mein Name, einen schönen guten Morgen. Der Regen heute ganz klar in aller Munde, aber nicht nur. Was ist wichtig für Sie zum Start in den Freitag, jetzt um 14 nach 7?
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0: Die Sommerbetreuung unserer Kinder. Mehr als notwendig, damit die Eltern überhaupt arbeiten gehen können. Allerdings ist es bei der Finanzierung oft schwierig heuer. Daniel Reiner, unser Redaktionsleiter.
2: Guten Morgen. Das lange Warten auf Geld. Sommerbetreuung auf Pump zu lesen auf der Dolomiten-Titelseite. Über 200 Projekte sollen noch immer auf die zugesagten Vorschüsse des Landes warten. Es konnten zwar bereits mehr als 650 Projekte bearbeitet werden, bei 73 Anträgen würden aber noch wichtige Unterlagen fehlen. Trägerorganisationen warnen vor finanziellen Problemen, weil viele Kosten bereits vorgestreckt werden mussten.
0: Der Wahlkreisstreit bleibt weiter ungelöst.
2: Ja, weiter keine Neuregelung des Senatswahlkreises Bozen-Unterland. Ein Plakat mit "Das Unterland ist unteilbar" im Foto dazu bei rheinnews.de jetzt ganz oben. Bei einem mehrstündigen Treffen gestern mit der SVP-Parteispitze bekräftigten die Vertreter des Unterlands ihre Ablehnung der Reform. Eine Entscheidung wurde nicht getroffen. Nun will man die Debatte im italienischen Senat abwarten und weiter versuchen, die Teilung des Unterlands zu verhindern.
0: Es läuft gerade ein großer Prozess gegen den Riesenkonzern Meta.
2: Sind Instagram und Facebook Drogen? Das große Thema der neuen Südtiroler Tageszeitung heute. Die zentrale Frage im Prozess: Hat Meta Kinder und Jugendliche bewusst in die Abhängigkeit getrieben und psychisch krank gemacht? Der Milliardenprozess in Auckland wird genauer beschrieben mit möglichen Folgen bei einem Urteil.
0: Regen und auch Gewitter gestern. Im Gardertal ist eine Mure abgegangen.
2: Die Geröllmassen haben die Straße zwischen Armentarola und dem Parkplatz Cabana Albina verschüttet. Rund 150 Personen mussten in Sicherheit gebracht werden. Etwa 50 Autos waren vorübergehend eingeschlossen. Verletzt wurde niemand. Die Aufräumarbeiten laufen, so das große Thema auf der Alto Adige-Titelseite. Fotos von der Mure und den Aufräumarbeiten zu sehen auch bei südtirolnews.de.
0: Jahrelang war es umgekehrt, aber seit einer ganzen Weile ist Diesel teurer als Benzin.
2: Dieses Dieselrätsel wird heute in der Südtiroler Wirtschaftszeitung versucht zu lösen. Das alles, obwohl die Regierung ja die Steuer vorübergehend gesenkt hat. Gründe seien strengere Umweltauflagen, geringere Raffineriekapazitäten und internationale Krisen wie der Konflikt im Iran. Das trifft nicht nur Autofahrer, weil viele Lkw, Schiffe und Landmaschinen mit Diesel fahren, werden dadurch auch Transport und dann auch Lebensmittelkosten steigen.
0: International heute das Thema, die Wirtschaftssanktionen gegen den Iran.
2: Trump erhöht den Druck auf den Iran und droht mit neuen Sanktionen gegen alle Länder, die weiter Geschäfte mit Teheran machen. Die ersten Artikel darüber zum Beispiel bei heute.de oder CNN.com. Besonders China könnte betroffen sein, weil es zu den wichtigsten Abnehmern von iranischem Öl zählt. Experten bezweifeln allerdings, dass die Maßnahmen die iranische Führung zum Einlenken bewegen. Leidtragende wären vor allem die Menschen im Iran.
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0: Guten Morgen am Freitag. 7:45 haben wir erst.
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0: Wir stehen an der roten Ampel oder warten, bis der Kaffee endlich fertig runtergetropft ist. Der Himmel in einigen Landesteilen dazu vernebelt. Aber da kommt plötzlich dieses schöne Klavier daher, gibt uns sofort das Gefühl, dass uns der Tag gehört. Ganz allein, der Rhythmus reißt uns mit. Sigmas Soul zaubert uns ein Lächeln ins Gesicht. Einfach ein perfekter Morgensong zum Start in diesem Freitag.

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4: Es ist 7:30.
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4: Schönen guten Morgen, ich bin Stefanie Derzer. Man wolle die Minister in Rom bitten, die Teilung des Senatswahlkreises Unterland zurückzunehmen. Das ist das Ergebnis der Aussprache zwischen der SVB-Parteileitung und dem Bezirksausschuss Unterland. Ob das die Gemüter im Unterland beruhigt, ist ungewiss. Auf der Nordspur der Brenner-Autobahn bei der Einfahrt Brixen ist in der Nacht ein Unfall passiert. Ein Mensch wurde im Auto eingeklemmt. Wie schwer die Verletzungen sind, ist nicht bekannt. In Leifers hat es am Abend in einem Mehrfamilienhaus gebrannt. Das Feuer ist im Keller ausgebrochen. Drei Menschen mussten wegen einer leichten Rauchgasvergiftung ins Krankenhaus. In Padua hat ein Autofahrer drei junge Radfahrer mit einer Pistole bedroht und gesagt, er wolle sie alle umbringen. Nun suchen die Karabinieri nach dem Mann. Und Spanien baut auf Ceuta zwei Flüchtlingslager. Ziel sei es, dass die 1800 Flüchtlinge, die noch dort sind, nicht mehr auf der Straße oder am Strand schlafen müssen.
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6: Kurz nach 7:30, das schaut doch gut aus bei Greta Gruber.
7: Auf unseren Staatsstraßen und der Brenner Autobahn läuft's. 817 50 50, unsere Südtirol 1 Verkehrshotline bei Fragen oder Meldungen.
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7: Ein paar einzelne Sonnenstrahlen gehen sich jetzt in der Früh noch aus. Wien-Eppan zum Beispiel bei 16 Grad, 11 Grad hat es in Corvara, 9 in St. Valentin auf der Heide und 10 Grad im Fisch St. Jakob. 17 bis 22 Grad gehen sich heute noch aus, dazu Regen und Gewitter. Als erstes wird es dabei schon am Vormittag im Finchgau und Unterland nass. Ab morgen dann wieder freundliches Augustwetter, Sonnenschein, wenn nur vereinzelt Regen am Abend und 21 bis 28 Grad.
6: Wir kommen auf unserer großen Heiß-auf-Eis-Tour gut durch, mal bis noch. Waren ja gerade schon in Kardaun. Next Stop, verraten wir es schon? Es soll ja auch irgendwo eine Überraschung sein heute. Guten Morgen.

0: Nötige Prise Entspannung am Freitagmorgen. Einen schönen guten Morgen mit Magdalena Dummel. Es ist gleich 20 vor 8. Es gibt Menschen, die stehen morgens auf und wollen sofort die Welt verändern. Und dann gibt's die, die erstmal ihr Kreuzworträtsel auspacken, auch schon am Frühstückstisch. Ja, Prioritäten setzen halt. Auch wenn du absolut keine Ahnung hast, erstmal selbstbewusst irgendeinen Quatsch reinschreiben, auch wenn er sicher nicht stimmt. Alles Kreuzworträtsel gleich auch in der Südtirol 1 Comedy.
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0: 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Guten Morgen am Freitag, gleich 8:15. Der Moment, in dem du merkst, oha, das Hirnkastel ist dann doch eher mehr eingerostet als gedacht.
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6: Kreuzworträtsel sind besonders im Urlaub ein äußerst beliebter Zeitvertreib, bei dem sich jeder Mann und jede Frau wunderbar entspannen kann. Außer man ärgert sich über besonders knifflige Definitionen, wie zum Beispiel seltene Flüssigkeit mit 14 Buchstaben, Beamtenschweiß. Manchmal ist die Kreuzworträtseldefinition auch leicht zweideutig, wie zum Beispiel Vermählung in zweiter Ehe mit 17 Buchstaben. Da schreibt natürlich jeder Mann Regierung.

0: Kreuzworträtselaktionen auch zu recht skurrilen Situationen kommen. Wenn zum Beispiel der Bauer die Bäuerin fragt,
1: du, es ist ein landwirtschaftlicher Unternehmer mit 5 Buchstaben.
0: Und sie,
2: der Bauer, den meinen die?
1: Na, die geht nicht deine.
2: Na, ich mein, das bist du.
1: Na, du geht auch nicht deine.
2: Na, Bauer, du selber bist gemeint.
1: Ah ja, hast recht. Seppel geht deine.

ist schon scheinheilig, kommt sie daher, teilweise die Sonne, zumindest in einigen Landesteilen, dass es heute noch richtig nass wird. Gleich im Südtirol 1 Infopaket nach Ray Dalton ab 10 vor 8.

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5: Guten Morgen, die Nachrichten um 10 vor 8.
6: Teilung des Unterlandes, nun soll's Rom richten. Und Morddrohungen in Padua gegen Radfahrer. Das Wetter bringt uns auch heute wieder Regen. Ich bin Stefanie Terzer. Schönen guten Morgen.
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6: Bei der Aussprache zwischen dem SVP-Bezirk Unterland und der SVP-Parteispitze ist nicht wirklich viel herausgekommen. Außer, dass die SVP-Senatoren es nun mit Gesprächen in Rom versuchen wollen. Marlies Winkler.
7: Der Bezirksausschuss hatte ja gefordert, dass die Senatoren in Rom gegen die Wahlreform stimmen und damit auch Nein sagen zur geplanten Teilung des Wahlkreises, mit dem deutschsprachige Unterlandler Gemeinden den Wahlkreisen Brixen-Bustertal und Meran-Finchgau zugeordnet würden. Im Parlament gegen die Wahlreform zu stimmen bringe aber nichts, sagt die SVP-Parteispitze. Rund 3 Stunden lang haben die Unterlandler SVP-Vertreter mit der Parteispitze diskutiert. Mit dabei war auch Europarechtsexperte und Professor Walter Obwexer. Dieter Steger, Julia Unterberger und Meinhard Turnwalder wollen mit den Ministern Tajani und Calderoli sprechen und auch mit einigen Vertretern der Fratelli d'Italia in Rom. Man wolle sie bitten, von der Teilung abzusehen. Ob das aber etwas bringt, ist fraglich.
6: In Bozen hat die Stadtpolizei eine Bar geschlossen, weil der Betreiber keine Lizenz dafür hatte.

0: von 10 Tagen verfügt, weil in der Bar immer wieder Drogen konsumiert werden und sich Straftäter dort aufhalten sollen. In der Nacht hat es auf der Brenner Autobahn gekracht. Bei der Autobahneinfahrt Brixen in Richtung Norden ist ein Auto verunfallt. Eine Person wurde im Auto eingeklemmt. Die Autobahn musste deswegen mehrere Stunden lang gesperrt werden. Gegen 4 Uhr in der Früh wurde sie wieder geöffnet. In der Provinz Padua sind 3 junge Radfahrer mit dem Schrecken davongekommen. Ein Autofahrer hat die 3 im Vorbeifahren mit einer Pistole bedroht und gesagt, er würde sie alle umbringen. Zuvor hatte der Autofahrer mehrmals gehupt, bevor er schließlich neben den Jugendlichen die Scheibe heruntergelassen hat. Die Jugendlichen sind glücklicherweise nicht gestürzt und konnten sich in Sicherheit bringen. Jetzt ermittelt die Polizei. 3 Wochen nach dem Migrantenansturm auf Ceuta will Spanien dort 2 Flüchtlingslager einrichten. Ziel sei es, dass die 1800 Flüchtlinge, die noch dort sind, nicht mehr auf der Straße oder am Strand schlafen müssen. Viele der verbliebenen Migranten sind unbegleitete Minderjährige. Auch sie schlafen in der Nacht im Freien. Einwohner von Ceuta werfen der spanischen Regierung vor, sie zu vernachlässigen. Und auch wenn der Himmel stellenweise noch blau ist, wird sich das bald ändern. Gleich mehr zum Wetter.
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5: Die Wolken machen fast überall dicht. Greta Gruber.
6: Im Unterland und Eisacktal schon eine dicke Wolkendecke. In Meran und im Finchgau ist es noch ein bisschen freundlicher. Die ersten Regenschauer ziehen dann übers Ortlergebiet rein am Vormittag. Auch Gewitter sind untertags im ganzen Land verbreitet möglich, bis es gegen Abend auftrocknet. Pünktlich zum Wochenende dann wieder Sonnenwetter. Die Wolken meist harmlos und ein wenig wärmer bei 21 bis 28 Grad, während es heute recht frisch bleibt, 17 bis 22 Grad an Höchstwerte. In Oberfintel hat es jetzt 15 Grad, in St. Walburg 12, in Salurn 18 und in Antholz 11 Grad.
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6: Auf unseren Straßen ist alles okay, auch auf der Brenner Autobahn. Kommen Sie sicher an Ihr Ziel.
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5: An diesem Heiß-auf-Eis-Freitag ist ja alles erlaubt, sogar Eis zum Frühstück im Kindergarten. Unser nächster Stopp gleich in St. Pauls nach Lost Frequencies und Temple City. Einen guten Morgen.

0: Guten Morgen, 8 Uhr genau.
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0: Zu Hause vielleicht noch gestreikt, ja nix mit Marmeladebrot oder Joghurt zum Frühstück, weil es kommt ja vielleicht Südtirol 1 mit einem Lorca-Keksel-Eis vorbei. Und so ist es, unsere zweite Morgenstation im Kindergarten St. Pauls in Eppern.
2: Hoi, grüß dich. Wer ist denn am bravsten gewesen von euch? Alle brav gewesen, auf sein Kallen Eis verdient, oder?
3: Ja.
2: Dann greift zu.
4: Ja, danke.
2: Bitte, bitte, gerne.
4: Danke.
2: So, habt ihr es alle?
3: Ja. Die Tanten haben nichts.
2: Die Tanten haben nichts. Die haben kriegen, glaube ich, auch noch eins. Danke. Dankeschön. Liam und Fabian, habt ihr es heute brav Frühstück gegessen?
5: Ja.
6: Die haben ein Brot gefrühstückt.
2: Mhm. Ganz, ganz viel gegessen, oder?
6: Das ganze Brot davor einmal.
2: Wer hat denn von euch am meisten Eisplatz?
6: Ich habe so viel Eisplatz bis auf Nacht.
5: Ja,
6: ich pack 5 am Tag.
2: Boah, Wahnsinn. Aber ganz so viel darf man nicht essen, oder?
6: Ich tue allein einmal am Tag ein Eisplatz.
2: Eben, und hast du jetzt gehabt?
0: Ja, da hat unsere Eisreporterin Nadine Baris einen schönen Job heute. Wir wünschen natürlich eine gute Weiterfahrt.
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0: starten am besten mit uns von Südtirol 1. Einen schönen guten Morgen um 7:07. Ja, und das ist wie einmal copy-paste gemacht. So wie gestern machen wir auch heute weiter. Greta Gruber.
1: Der zweite regnerische Tag in Folge. Gestern schon Regenmengen von 20 Liter pro Quadratmeter im Ober- und Pustertal bis zu 40 im Finchgau und Unterland mit Spitzen von über 70 Liter in Auer. Heute sind ab dem Vormittag wieder ähnliche Regenmengen möglich, ziehen vom Mittelmeer rauf und übers Adlergebiet ins Land.
0: Guten Morgen Südtirol am Freitag mit Magdalena Dummel und Mr. Stimmwucht höchstpersönlich, Teddy.

0: fast schon süchtig macht, genießen wir gleich zum Kaffee in voller Pracht.
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0: Einen schönen Freitagmorgen. 8.17 Uhr, willkommen bei uns auf Südtirol 1. Was wird das bitteschön für ein cooles Musikwochenende? Wir freuen uns über Klock Klock am Südtirol 1 Frühstückstisch. Oh, love you again. Mit Love You Again oder auch Adoria. Oder Someday Soon. Es gibt so viele coole Songs. Erst vor kurzem standen die Jungs auch bei uns hier auf der Bühne in Südtirol. Schon der Weg zu uns ins Land war ganz besonders. Frontmann Boki.
1: Es war lustig, weil wir sind heute Morgen angereist und als wir wach wurden, ich habe es von vielen schon gehört, dass viele dann, wir haben so eine kleine Luke, so ein kleines Fensterchen in dieser Koje, in der man liegt. Und wir haben es dann so aufgemacht und das Erste, was wir gesehen haben, waren die Berge und Sonnenaufgang und so. Und es war halt unglaublich, so aufzuwachen.
0: Ja, gerne jetzt schon einlesen im neuen Dolomiten-Magazin und auf Südtirol 1.de. Klack, klack an diesem Sonntag bei Daniel Winkler. Ab 10.

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2: Guten Morgen um 8:30.
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3: Schönen guten Morgen, ich bin Stefanie Terzer. 3 Stunden lang hat am Abend die SVP-Spitze mit dem Bezirksausschuss Unterland diskutiert. Es geht um die geplante Teilung des Senatswahlkreises Unterland. Nun sollen die Senatoren bittend nach Rom, damit die Teilung zurückgenommen wird. Dass das passieren wird, ist allerdings sehr unwahrscheinlich. 12 Jahre Haft für einen 40-jährigen Vater aus Südtirol sind jetzt bestätigt worden. Er soll seinen damals nur wenige Monate alten Sohn sexuell missbraucht, die Tat gefilmt und ins Netz gestellt haben. 2 Bars sind jetzt von der Polizei dicht gemacht worden. Eine in Bozen, weil der Betreiber keine Lizenz hatte, und eine in Meran, weil Straftäter sich dort aufhalten sollen und Drogen konsumiert werden. Ein Autofahrer hat jetzt in Padua 3 junge Radfahrer mit der Pistole bedroht und ihnen gesagt, er will sie alle umbringen. Die 3 Jungen haben Anzeige erstattet und jetzt sucht die Polizei nach dem Mann. Und Spanien will auf Ceuta 2 Flüchtlingslager bauen. Die rund 1800 Migranten, die noch immer auf Ceuta sind, sollen nicht länger auf der Straße schlafen müssen.
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2: Kurz nach 8:30 noch alles tipptopp bei Greta Gruber.
4: Es geht gut voran auf unseren Straßen wie der Brenner Autobahn.
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4: Ganz viele graue, dicke Wolken jetzt im ganzen Land. Im Laufe des Vormittags klopfen dann auch die ersten Regenschauer an, im Finchgau und Unterland zuerst. Bis am Abend bleibt es dann nass, da ziehen auch Gewitter durch bei 17 bis 22 Grad. Momentan hat es in Weißberg 13 Grad, in Benz 9, in Ayers 12 und in Kaltern 16 Grad. Am Wochenende macht der August dann wieder auch freundlich. Im ganzen Land ist die Sonne dabei, Wolken bleiben meist harmlos.
2: Unsere Mission heute, wir trotzen dem Regen und sind heiß auf Eis. Mehr denn je?
4: Jawohl!
2: Ein paar haben wir schon eishappy gemacht heute zum Frühstück. Und gleich sind die Nächsten dran. Um 8:45 unser nächster Stopp in Kastelbell. 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

0: weiß nicht, wie es Ihnen geht. Aber schon eher ein fauler Freitag ist das heute. Wir kommen aus dem Gähnen nicht so ganz raus. Deswegen helfen Sie mir jetzt, ein bisschen Schwung ins Land zu bekommen.
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0: Gleich 20 vor 9, Südtirol 1 Musikboss werden und als solcher oder solche mit uns zum Venosta Festival nach Glurns Anfang September zur Münchner Freiheit. Dazu jetzt aus diesen 5 Songs 3 aussuchen. Hit 1 ist brandneu und kommt von Loi. Auf der 2, altbekannt, It Hurts.

Fear für die Red Hot Chili Peppers. I don't ever wanna feel like I did that day. 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Und gleich drei Jungs auf der 5. Martin Jensen, Alle Farben und Nico Santos.

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0: Südtirol 1 hier mit den Nachrichten um 10 vor 9.
1: Kinderpornografie in Südtirol, 40-jähriger Vater verurteilt. Und Enttäuschung im Unterland ist groß. Das Wetter, Wolken und erste Regenschauer. Ich bin Stefanie Derzer. Guten Morgen.
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1: Ein Fall von Kinderpornografie in Südtirol ist abgeschlossen. Im März hatte ein Schwurgericht in Bozen einen 40-jährigen Mann mit kurdisch-türkischen Wurzeln zu 12 Jahren Haft verurteilt. Wegen schwerem sexuellen Missbrauch seines Sohnes, der damals nur wenige Monate alt war. Der Mann hatte die Tat auch noch gefilmt und online verbreitet. Nun wurde das Urteil auch in einem neuen Prozess bestätigt. Der Mann hat das Urteil angenommen und bekommt deswegen einen Haftskonto. Statt 12 Jahre muss er 10 Jahre im Gefängnis bleiben. Davon hat er bereits 3 in U-Haft verbracht. Im Unterland ist die Stimmung gedrückt. Die gestrige Aussprache mit der SVP-Parteileitung zur geplanten Teilung des Senatswahlkreises Unterland hat keine wirklichen Ergebnisse gebracht. Das Unterland wird im Zuge der italienischen Wahlrechtsreform wohl wirklich geteilt werden. Karin Jost, Bürgermeisterin von Neumarkt, kann man die Enttäuschung anhören.
3: Wir sehen da keine Chance mehr, dass da abgewendet werden kann. Und dementsprechend ist unsere Stimmung. Wir sind sehr, sehr, sehr enttäuscht. Nicht erst seit gestern.

0: In Bozen hat die Stadtpolizei eine Bar geschlossen, weil der Betreiber keine Lizenz hatte. Außerdem wurden zwei Zimmervermietungen zugesperrt. In einer gab es schwere Mängel beim Brandschutz, in der anderen fehlte der nationale Identifizierungscode. Und auch in Meran wurde eine Bar dicht gemacht von der Staatspolizei. Der Questor hat eine Schließung von 10 Tagen verfügt, weil in der Bar immer wieder Drogen konsumiert werden und sich Straftäter dort aufhalten sollen. In der Provinz Padua sind 3 junge Radfahrer mit einem Schrecken davongekommen. Ein Autofahrer hat die 3 im Vorbeifahren mit einer Pistole bedroht und gesagt, er würde sie alle umbringen. Davor habe der Autofahrer mehrmals gehupt, bevor er schließlich neben den Jugendlichen die Scheibe heruntergelassen hat. Die Jugendlichen sind glücklicherweise nicht gestürzt und konnten sich in Sicherheit bringen. Jetzt ermittelt die Polizei. 3 Wochen nach dem Migrantenansturm auf Ceuta will Spanien dort 2 Flüchtlingslager einrichten. Ziel ist es, dass die 1800 Flüchtlinge, die noch dort sind, nicht mehr auf der Straße oder am Strand schlafen müssen. Viele der verbliebenen Migranten sind unbegleitete Minderjährige. In der spanischen Politik streitet man gerade, ob und wenn ja, wie viele der Flüchtlinge auf das spanische Festland gebracht werden sollen. Und es ist jetzt überall dicht bewölkt, wo es schon regnet, das sagen wir Ihnen gleich.
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5: Die Wolken sind schon da, der Regen kommt auch bald. Greta Gruber.
6: Am späten Vormittag ziehen Regenwolken mit Gewittern vom Finchgau und Unterland rein. Um die 20 Liter pro Quadratmeter sind auch heute wieder möglich. Am Abend trocknet es dann auf. Jetzt hat es in Babian 17 Grad, in Hintermartell 10, in Welschnofen 12 und in St. Martin in Thurn 13 Grad. 17 bis 22 Grad maximal gehen sich da heute noch aus. Am Wochenende wird es mit viel Sonnenschein dann schon ein wenig wärmer. Wieder bis zu 28 Grad, Regen auch kaum mehr.
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6: 2 Kilometer Baustellenstau auf der Brennerautobahn Nordseite bremst sie ein Richtung Süden zwischen Steinach und Nösslach. Ansonsten passt, eine angenehme Fahrt.
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5: Freue mich, dass Sie da sind. Guten Morgen, hallo ins Land. Wir überraschen Sie heute den ganzen Tag lang mit Kekseleis. Wegschmilzen tut's uns nicht, gute Laune macht's auch. Also mehr als top. Waren auch schon in Kardaun in Eppern und parken gleich in Kastelwell. Eine gute Viertelstunde brauchen wir noch.

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0: Vom Brenner bis Saluren, vom Bustertal bis in den Finchgau, über das ganze Land verteilt unsere ganz große Südtirol 1 Family. Und im Finchgau in Schlanders sind wir jetzt um kurz nach neun bei Arbeitskönigin Monika Rögen. Hoi, grüß dich, guten Morgen.
1: Ja, guten Morgen.
0: Wie könnte man deine Aufgabe heute am besten beschreiben? Ich glaube, man startet top motiviert und irgendwann ist es ermüdend, gell, Kühlschrank aufräumen.
1: Ja. Einfach den Wetter habe ich mir mal gedacht, geh mal in den Eiskasten wieder mal hernehmen.
0: Ja, und damit du uns nicht stuff wirst, drei Hits nonstop. Martin Jensen, Alle Farben und Nico Santos einmal, dann Ray Garvey und Leute ganz neue für dich.
1: Danke, super.
0: Und natürlich dein Highlight wahrscheinlich noch, die Münchner Freiheit.
1: Ja, weil ich halt noch nie gewesen, noch nie so ein großes Konzert gehört. Danke vielmals.
0: Ja, gerne. Einmal eine Haustür weiter für dich, gell?
1: Ja.
0: Wenn Osterfestival in Glurns Anfang September.
1: Ja, danke dir.

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1: Lai und David Puentes, Golden Summer.
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1: Guten Morgen, 10 nach 9.
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1: Einmal unsere Eisbox ausgeladen, geschultert und sie ist ganz schön schwer, so voll wie wir sie gemacht haben mit Lorca-Kexel-Eis. Dritter Stopp jetzt für uns, die Schneiderei in Kastelbell, Nadine Baris.
3: Hallo, guten Morgen. Seid ihr es heiß auf Eis?
4: Ja, logisch.
3: Nemsenk, bitte greif zu.
4: Ja, wow, danke schön.
5: Danke schön.
6: Danke schön.
3: Zum Kaffee dazu, oder?
4: Ja, das wäre super, ja.
3: Regina, du bist hier am Arbeiten bei der Wolle, oder?
7: Ja.
3: Ist das ein bisschen warm,
7: heiß,
3: oder?
7: Und dann passt dein Eis gut.
3: Ja, Jasmina, du bist hier beim Bügeltisch. Genau. Da wird es schon ein paar Grad heißer, oder?
8: Ja, es ist dann die Absauge, dann das bläst dann schon runter, aber es ist schon sehr heiß. Ja.
3: Ja. Also ein Eis muss ja, sein, oder?
8: Muss sein, ja. Heinz schon.
3: Danke.
1: Ja, wenn die Arbeitskollegin mit uns gemeinsam ihre Kollegen überrascht. Gibt's was Schöneres? Ich finde nicht.
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1: Feinen Freitag aus der Südtirol 1 Service Redaktion um 9:30. Ich bin Greta Gruber. Eine Baustelle bremst sie auf der Brenner Autobahn ein. Richtung Süden in Nordtirol staut 3 Kilometer zwischen Steinach und Nösslach zurück. Und die ersten Überlastungsstaus gibt's auf der Busserthaler Staatsstraße Richtung Brixen. Einmal bei Nasen und dann wieder bei Kienz.
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1: Zwischen Wolken und Nebel jetzt die erste Kaffeepause auf der Arbeit. Noch trocken im ganzen Land, aber die ersten Regenwolken ziehen demnächst dann rein übers Ortlergebiet. Es bleibt nass mit Gewittern bis in den Abend. Das Wochenende dann kaum mehr Wolken, umso mehr Sonnenschein überall und ein bisschen wärmer mit 21 bis 28 Grad. Heute frischer Freitag, maximal 17 bis 22 Grad. Jetzt hat es in Meran 17 Grad, in Olang 15, in Truhen 14 und in Ratschings 15 Grad.

0: Robbie Williams, mein Rausschmeißer für heute. Wünsche Ihnen schon mal ein schönes Wochenende. Fein hatten wir.
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0: Ja, guten Morgen an diesem besonderen Freitag, der große Heiß auf Eis-Tag.
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0: Wetter hin oder her, wir machen das ganze Land eis-happy heute.
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0: Dass ihn dieses Wetter nicht müde macht, hat uns Raimund aus Stephansdorf aber sowas von gezeigt. Was wird im Bustertal ab dem Spätsommer geerntet?
5: Ja, die Kartoffeln.
0: Ja, logisch, weil sonst wächst da jetzt viel mehr, oder?
5: Genau.
0: Du, gratuliere, du hast gewonnen.
5: Danke dir.
0: Und unser schlauer Südtirol 1 Kalender sagt Tag der Männerpflege. Gut, so ein Mann ist auch schnell gepflegt. Ein Produkt für alles. Körper, Haare, Gesicht, Auto, Grill. Und zur Not könnte man damit sicher auch noch die Fahrradkette schmürben, oder?
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0: Südtirol 1 am Vormittag, 10 vor 10.
1: 12 Jahre Haft für Vater in Südtirol wegen Kinderpornografie. Und wer folgt auf Guterres? Heute zweiter Stimmungstest. Der Regen breitet sich jetzt weiter aus. Ich bin Stefanie Terzer. Schönen Vormittag.
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1: Ein Fall von Kinderpornografie in Südtirol ist abgeschlossen. Im März hatte ein Schwurgericht in Bozen einen 40-jährigen Mann mit kurdisch-türkischen Wurzeln zu 12 Jahren Haft verurteilt. Wegen schwerem sexuellen Missbrauch seines Sohnes, der damals nur wenige Monate alt war. Der Mann hatte die Tat gefilmt und ins Netz gestellt. Nun wurde das Urteil auch in einem neuen Prozess bestätigt. Der Mann hat das Urteil angenommen und bekommt deswegen einen Haftskonto. Statt 12 Jahren muss er 10 Jahre lang ins Gefängnis. Davon hat er schon 3 Jahre in Untersuchungshaft verbracht. 80 Seniorenheime in Südtirol bekommen regelmäßig Besuch von Clowns. Seit 10 Jahren bringt der Verein Comedicus einmal in der Woche Abwechslung in den Alltag von Seniorinnen und Senioren, die in Altersheimen leben. Es sind nicht nur Spaßbesuche, die die Clowns da abhalten. Rund 2 Stunden lang sind sie im Haus unterwegs. Danach folgt eine Nachbesprechung mit dem Personal. Die Clowns sind Profis und werden vom Verein Comedicus für die Auftritte bezahlt. Der Verein finanziert sich durch öffentliche Beiträge, Spenden und Sponsoren. Bäume in Städten spenden zwar Schatten, sie können aber die Luftqualität verschlechtern. Bestimmte Baumarten wie Platanen und Trauerweiden können nämlich Ozon freisetzen. Das haben Forscher der Uni Innsbruck und Peking herausgefunden. Deshalb sollten bestimmte Bäume gar nicht gepflanzt werden, sagen die Forscher. Ob das tatsächlich etwas bringt, das bezweifelt Luca Verdi vom Landeslabor für Luftanalysen und Strahlenschutz.
3: Man muss zuerst einmal wirklich auswerten, nicht nur lokal, sondern eher auf nationaler Ebene, ob diese potenzielle Maßnahme

0: ins Wasser. Grund dafür ist, dass es dort gerade zu viele Bakterien gibt. Seit der Mure in Sölden vor 3 Wochen ist die Kläranlage außer Gefecht und das Wasser wird seitdem in den Ötztaler Fluss umgeleitet. Messungen haben ergeben, dass die Bakterienwerte mittlerweile deutlich angestiegen sind. Bis auf Weiteres dürfen deswegen also weder Menschen noch Tiere in den Fluss, denn sollten sie das belastete Wasser schlucken, könnte das schädlich für die Gesundheit sein. Bei den Vereinten Nationen geht es gerade darum, wer Nachfolger oder Nachfolgerin von Generalsekretär Guterres wird. Er ist nur noch bis Ende des Jahres im Amt. Wer zur Wahl als UNO-Generalsekretär aufgestellt wird, bestimmt der Sicherheitsrat. Da findet heute eine geheime Probeabstimmung statt. Es ist schon die zweite und es könnte noch weitere geben. Bisher gibt es 8 mögliche Kandidatinnen und Kandidaten. Und Regen gibt's jetzt im Finchgau und im Unterland. Gleich alles Weitere zum Wetter.
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4: So, und jetzt geht's so richtig los mit dem Regen. Greta Gruber.
5: Im Finchgau und Unterland sind die Regenwolken schon angekommen. Demnächst breiten sich die Schauer mit möglichen Gewittern dann auch aufs ganze Land auf. Bei 17 bis 22 Grad. 16 Grad hat es aktuell in Bercha, frische 10 in Graun, 18 in Tramin und 15 Grad in Freienfeld. Ab heute Abend bleibt es dann erstmal trocken und am Wochenende haben wir dann auch wieder die Sonne zurück. Es wird auch wieder ein wenig wärmer mit maximal 21 bis 28 Grad.
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5: Gut 15 Minuten verlieren Sie auf der Brenner Autobahn Richtung Süden wegen einer Baustelle zwischen Steinach und Grias am Brenner. Überlastungskolonnen bremsen Sie dann auf der Pustertaler Stahlstraße vor allem ein. Richtung Brixen bei 9 Häusern, hier staut es auch ins Andholzer Tal zurück. Dann wieder zwischen Nasen und Bercha, bei Kienz und bei Mühlbach. Auf der Finchgau Stadtstraße Richtung Meran bei Rabland und vom Passaiertal kommend kurz nach der Dorftiroler Kreuzung. Zuletzt noch auf der Gröner Stadtstraße, talauswärts bei St. Ulrich. Eine sichere Fahrt.
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4: Hallo, ja, wir sind richtig untriebig heute. Vielleicht haben Sie unser Südtirol 1 Mobil ja schon rumflitzen sehen. Heute zwischen Kardaun, zwischen St. Pauls, zwischen Kasselbell. Wir haben schon richtig flott Eis verteilt und das kommt echt richtig gut an.
6: Danke, Südtirol 1!
4: Gerne. Und gleich feilen wir Bozen an, das alles.

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2: Ja, auch wenn es regnet, was Süßes geht immer. Wir haben einen Kühlschrank eingebaut in unser Südtirol 1 Mobil. Da haben wir ganz viele Eisprimplatz und die verteilen wir den ganzen Tag lang. Unsere Südtirol 1 Reisreporterin Nadine Bares jetzt bei der Gärtnerei Mevoflor in Bozen. Perfekt zum Halbmittag.
3: Hallo! Hat hier jemand Eis bestellt?
4: Ja!
3: Nachher machen wir mal auf die Box da.
5: Danke!
3: Super. Sarah, so ein locker Kekseneis zum Halbmittag passt auch, oder?
6: Zum Halbmittag geht ein Eis allem gut. Das nehmen wir jeden Tag um jederzeit.
3: Elmar, im heißesten Gewächshaus hier bei euch, wie viel Grad hat es denn da?
7: Im Sommer bis zu 45.
3: Da braucht man schon zwischendurch mal eine Abkühlung, oder?
7: Ja, vor allem Eis, so viel es geht.
3: Hat allen Platz.
7: Hat allen Platz.
3: Okay, dann alle mal abbeißen. Mmh. Oh, hört sich gut an. Schmeckt, oder?
8: Voll gut.
9: Schmeckt. Super.
6: Mega, danke.
8: Dankeschön.
6: Heute brauchen wir mal keinen Mittag mehr, oder?
8: Ja.
2: Ja, bis dahin, glaube ich, kommt der Hunger schon wieder. Aber so zwischendurch mal was Süßes, immer wieder super. Auf Insta, auf Facebook, coole Bilder von unseren Storys. Und wir fahren natürlich weiter. Nächste Station in der nächsten Stunde schon.
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0: der Seebühne Neck am Freitagvormittag jetzt. Hallo, ich bin Monika Gogel.
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0: Ja, nochmal eine ordentlich Portion Regen für heute im Anmarsch, damit es am Wochenende dann es schöner werden kann. Sabine Meyer-Dammerle besuchen wir auf dem Hochschank Kaserhof in Oberbozen.
2: Ja, hallo, ich wünsche euch allen einen wunderschönen Vormittag. Ja, also wir sind zwar wahnsinnig froh gewesen, dass wir einen Regen gekriegt haben, und weil es war ja sehr, sehr trocken. Jetzt hoffen wir, dass es morgen wieder schöner wird, und wir sind schon dabei, die ganzen Vorbereitungen zu treffen.
0: Ja, bei euch kann man einkehren, gut essen, trinken und eure Pferde, eure Lamas und Alpakas anschauen. Da habt ihr gerade wieder Nachwuchs gekriegt.
2: Ja, genau. Also wir haben jetzt vor ein paar Tagen haben wir das letzte Alpaka-Baby gekriegt. Ist alles putzmunter. Es sprintet schon draußen auf der Weide umherum und spielt jetzt mit den anderen.
0: Süß.
2: Also es ist wirklich sehr, sehr schön, in den zuzuschauen.
0: Mhm, das ist jetzt das vierte diesen Sommer, so einen richtigen Kindergarten, den ihr da habt.
2: Ja, genau. Nein, wir haben eine Riesenfreude und sind froh, dass alle gesund sind und dass sie vital sind und bei den Mamis draußen sind, und das ist perfekt.
0: Mhm, und wer vorbeischaut, der kann die Kleinen natürlich auch beim Rumdüsen beobachten, und zwar bei jedem Wetter.
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echte Freundschaften im Musikbusiness, die sind's eher selten. Umso netter von Weltstar Elton John, dass er dieses Duett mit Britney Spears gemacht hat. Da lief's ja karrieremäßig mal nicht so gut bei Britney. Auch privat hatte sie Probleme. Und mit dem Song gab's dann auch mal so einen beruflichen Erfolg zwischendurch. Eben mit Hold Me Closer auf Südtirol 1. Und jetzt bei uns, next Song, John Newman mit Love Me Again. Schönen Vormittag, gute Arbeit.

0: Lil Nas X. Und gleich Gracie Abrams hier auf Südtirol 1. Es ist 11:30.
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0: Ja, die Gäste, die haben fertig gefrühstückt. Jetzt haben sie sich ins Auto gesetzt. Greta Gruber.
2: Staukolonnen vor allem auf der Pustertaler Staatsstraße Richtung Brixen. Schon ab dem Olanger Stausee bis nach Bercha. Auch im gesamten Abschnitt St. Lorenzen bis Mühlbach immer wieder mehrere Kilometer Stau. Richtung Bruneck werden sie dann auch noch vom Arntal kommend eingebremst ab Geis. Auf der Grödner Staatsstraße talauswärts Stau bei Wolkenstein und dann wieder bei St. Ulrich. Auf der Finchgauer Staatsstraße Richtung Meran bei Rabland und vom Passaiertal kommend ab Kuenz. Auch das Brixner Stadtgebiet überlastet und Richtung Bozen viele unterwegs staut ab Kardaun und auch von der Mebo kommend. Und auf der Brenner Autobahn wird uns dichter Verkehr Richtung Süden gemeldet, ab Bozen Süd bis nach Affe.
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2: Die Regenwolken haben sich so langsam schon fast übers ganze Land ausgebreitet und heute bleibt es den ganzen Tag so regnerisch, steil sind auch Gewitter darunter. Es wärmt kaum auf, 17 bis 22 Grad gibt es nur an Höchstwerte. Jetzt hat es in Bruneck 16 Grad, in Schlanners 14, in Benz 11 und in Branzoll 18 Grad. Am Abend dann noch letzte Regentropfen, dann steht ein sonniges Wochenende vor der Tür, trocken und auch wieder ein wenig Sommer. Mit maximal 21 bis 28 Grad.

0: Musik und auch mal was zum Schmunzeln zwischendurch. Südtirol 1 am Freitag. Hallo, ich bin Monika Gugl. Quiz-Sendungen im Fernsehen, bei denen wir mitraten können, so à la Wer wird hier Millionär, die laufen seit Jahren schon mega erfolgreich. Warum? Weil wir Menschen neugierig sind und gerne rätseln und raten. Auch Kreuzworträtsel digital und analog, immer wieder der Hits, hören wir gleich von Sia.
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0: Südtirol 1, ja, und was tun bei Langeweile? Die etwas ältere Generation unter uns vielleicht, die greift da nicht zum Handy, sondern zum Kreuzworträtsel in der Illustrierten.
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10: Kreuzworträtsel sind besonders im Urlaub ein äußerst beliebter Zeitvertreib, bei dem sich jeder Mann und jede Frau wunderbar entspannen kann. Außer man ärgert sich über besonders knifflige Definitionen, wie zum Beispiel seltene Flüssigkeit mit 14 Buchstaben, Beamtenschweiß. Manchmal ist die Kreuzworträtseldefinition auch leicht zweideutig, wie zum Beispiel Vermählung in zweiter Ehe mit 17 Buchstaben. Da schreibt natürlich jeder Mann Regierungswechsel.

0: Situationen auch zu recht skurrilen Situationen kommen. Wenn zum Beispiel der Bauer die Bäuerin fragt,
1: du, es ist ein landwirtschaftlicher Unternehmer mit 5 Buchstaben.
0: Und sie,
2: der Bauer, den meinen die?
1: Na, die geht nicht rein.
2: Na, ich mein, das bist du.
1: Na, du geht auch nicht rein.
2: Na, Bauer, du selber bist gemeint.
1: Ah ja, hast recht. Seppel geht rein.

0: Dragon Trainer. Zu Coldplay, das alles bei uns hier auf Südtirol 1 am Freitagvormittag. Und die Infos natürlich auch. Es ist 10 vor 11.
1: Mure in Trafoi abgegangen. Liebe im Passaiertal ertappt. Das Wetter, es regnet ergiebig. Ich bin Stefanie Derzer. Schönen Vormittag.
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1: In Trafoi in der Gemeinde Stilfs am Fuß des Stilfser Joch ist am späten Nachmittag eine Mure abgegangen. 20.000 bis 30.000 Kubikmeter Material waren in Bewegung. Das Geröll wurde im Eiswandfernerbach aufgestaut. Auch die Fußgängerbrücke dort ist betroffen. Aktuell ist die Wildbachverbauung vor Ort und räumt mit Baggern das Gebiet frei. Vollständig geräumt werden kann das Gebiet erst, wenn alles abgetrocknet ist. Ein Diebespaar ist jetzt im Passaiertal festgenommen worden. Der Mann ist 34 Jahre alt und der Polizei bereits bekannt. Die Frau ist 28. Der Mann war gerade dabei, mit einem Bohrer ein geparktes Auto aufzubrechen. Die Frau stand Schmiere. Die beiden haben zwar versucht zu flüchten, sie konnten aber von der Polizei gefasst werden. Bei ihnen wurde neben dem Einbruchswerkzeug auch noch Bargeld gefunden. Das Paar wurde angezeigt. 80 Seniorenheime in Südtirol bekommen regelmäßig Besuch von Clowns. Seit 10 Jahren bringt der Verein Comedicus einmal in der Woche Abwechslung in den Alltag von Seniorinnen und Senioren, die in Altersheimen leben. Es sind nicht nur Spaßbesuche, die die Clowns da abhalten. Rund 2 Stunden lang sind sie im Haus unterwegs. Danach folgt eine Nachbesprechung mit dem Personal. Die Clowns sind Profis und werden vom Verein Comedicus für die Auftritte bezahlt. Der Verein finanziert sich durch öffentliche Beiträge, Spenden und Sponsoren. Waldbrände haben Europa diesen Sommer ziemlich zugesetzt. Die betroffenen Flächen könnten sich durch den Klimawandel aber noch verdreifachen. Zu diesem Ergebnis kommt eine internationale Studie. Die Forscher nennen aber auch Möglichkeiten, wie das vermieden werden kann. Jan-Heiner Reitze.
3: Dieser Sommer mit deutlich überdurchschnittlich vielen und flächenmäßig großen Waldbränden hat schon gezeigt, was in Zukunft häufiger vorkommen könnte. Besonders betroffen waren Frankreich, Spanien und Griechenland. Um Auswirkungen zu verkleinern, raten sie, Feuerwehr und andere Einsatzkräfte besser auszurüsten und vermehrt auszubilden und die Erderwärmung möglichst aufzuhalten.
1: Im Fluss Ache im Ötztal darf vorerst niemand mehr ins Wasser. Seit der Mure in Sölden vor 3 Wochen ist die Kläranlage dort außer Gefecht und das Wasser wird seitdem in den Ötztaler Fluss umgeleitet. Messungen haben jetzt ergeben, dass die Bakterienwerte mittlerweile deutlich

0: gleich hören Sie die Details zum Wetter.
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6: Teilweise richtig beruhigend, wenn der Regen so an unser Fenster klopft, Greta Gruber.
7: Bis in den Abend geht's noch weiter mit den Regenwolken. Hin und wieder kracht's auch, wenn einzelne Gewitter entstehen. Draußen frisch, da holen schon die ersten den dicken Pulli raus, bei maximal 17 bis 22 Grad. Momentan hat's bei Ihnen in Indonesien 14 Grad, in Sulden 8, in Pfalz 12 und in St. Veit in Prax 13 Grad. Sonnenschein erwartet dann aber wieder ab morgen auf uns. Am Wochenende wärmt es auf 21 bis 28 Grad auf.
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7: Stau, Stau, Stau. Alle wollen jetzt Richtung Städte. Besonders auf der Bussertaler Staatsstraße Richtung Brixen. Zwischen dem Olanger Stausee und Nasenstauz ab St. Lorenzen und Kienz und wieder ab Oberfintel bis Schaps. Richtung Innichen einmal bei Kienz und dann wieder bei Welsberg und bei Doblach. Vom Arntal kommend Richtung Bruneck ab Geis. Auf der Brenner Autobahn viel los Richtung Süden im gesamten Abschnitt von Bozen Süd bis Affi. Mehrere Kilometer Stau dabei, besonders bis San Michele. Bei Brixen ein Stau ab dem Fahner Kreisverkehr bis in die Industriezone. Grüner Staatsstraße, talauswärts viel Geduld ab Wolkenstein bis nach St. Ulrich. Richtung Bozen, Stau auf der Brenner Staatsstraße, schon vor Blumau bis nach Karneid, von der Mebo kommend und auch vom Überetsch zwischen Kaltern und Maximode Center. Finchgauer Staatsstraße, immer wieder Staukolonnen Richtung Meran, bei Kasselbell und dann ab nach Durms bis nach Forst und vom Passaiertal kommend. Hier ist das Stauende bei Rifian. Allen unterwegs viel Geduld und eine sichere Fahrt.
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6: Hallo, grüß dich. Gegen den Stimmungskiller Schlechtwetter, gegen das Grau setzen wir auf Süß. Erfrischend kalt, gratis Eis für ganz Südtirol. Sie haben sich angemeldet und wir klappern so viele Stationen ab, wie nur geht, damit Sie schlecken können. Unsere Eisreporterin noch in Bozen unterwegs. Hören wir gleich nach Miley Cyrus, nach Coldplay, nach Alex Warren.

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1: Schokoladig, vanillig mit viel Lorca-Keksel und Eis natürlich. Sowas isst sich eigentlich noch viel, viel besser, wenn es nicht so heiß ist. Also genau richtig, dass unser knallrotes Südtirol 1 Eismobil heute seine wilden Runden dreht. Mit Eisreporterin Nadine Baris immer noch im Bozen unterwegs. Bei den IT-Profis der Riss, der Raiffeisenkassen.
2: So, Sarah und Valeria, ihr seid ja umgezogen mit der Firma und ihr habt jetzt ein Problem, oder?
3: Ja, genau. Wir sind von der Stadt in die Industriezone gezogen und deswegen fallen sie jetzt die Eisdielen.
4: Genau. Wir sind in der Stadt da eben zum Mittag Eis essen gegangen und heute können wir da jetzt leider nicht mehr.
2: Deswegen bin ich jetzt hier mit der Eisbox. Wer ist denn heiß auf Eis?
5: Ich bin heiß auf Eis.
6: Danke.
7: Darf ich?
2: Ja, ja,
7: super. Perfekt. Dankeschön.
2: Danke.
4: Dankeschön.
7: Oh, danke.
2: Gerne. Danke. So, Valeria, beiß mal ab. Richtig gut. So eine kurze Eispause geht immer, oder?
8: Geht an.
2: Wie schaut für dich eine perfekte Arbeitspause aus?
9: Mit Eis natürlich. vor allem bei dem Wetter heute. Also.
2: Da braucht es ein bisschen Sommer zwischendurch, oder?
9: Das lassen wir durchgehen, das passt da so auch.
10: Danke!
1: Das ist auch neu heuer, dass wir Eis gegen das Schlechtwetter schlecken und auf der Suche nach dem Sommer sind. Aber das Wichtigste, alle gut aufgelegt, dann haben wir unser Ziel ja erreicht, Sie happy machen. Und noch ist ja lange nicht Schluss, wir fahren weiter.
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Nachmittag mit Südtirol 1, mit mir Monika Gurgel. Hallo. Auch wenn es sich heute fast ein wenig so anfühlt, der Sommer ist noch lange nicht vorbei und was wir bisher erlebt haben, das war einfach nur grandios. Musikmäßig haben wir uns über richtig große Südtirol 1-Stars gefreut. Neck, Alvaro Soler und auch Glock Glock.

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1: Ja, so ein kleines Land und doch hat Island in der Vergangenheit ein richtig gutes Fußballteam zu einer WM geschickt. Die waren 2018 mit dabei und haben sogar einen Elfer gegen Messi gehalten. Und Island hatte auch immer tolle Musiker am Start. Weltstar Björk zum Beispiel, Emiliana Torini und ihr Jungle Drum. Aktuell Halb-Isländer Thorsten Einarsson und... Ja, dann gab es auch noch den Superhit Little Talks von Of Monsters and Men 2011. Einer der coolsten Hits der 2010er Jahre. Leider blieb sie einziger großer Hit, auch wenn die Band heute noch Musik macht und auf Tour geht.

0: 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Fast schon zu Mittag, es ist 11:30.
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0: Eben, und pünktlich vor Mittag gibt es eben wieder diese langen Staukolonnen im ganzen Land. Wir fangen bei der Pustertaler Staatsstraße in Fachrichtung Brixen an. Greta Gruber.
2: Schon kurz nach Weißberg bis nach Nasen ein Stau. Dann wieder ab St. Lorenzen bis Kienz und ab der Kreuzung nach Dörfel bis nach Mühlbach. Richtung Innichen, einmal bei Kienz und dann wieder bei Weißberg und Doblach. Vom Arntal kommend auch Staus zurück Richtung Bruneck ab Gais. Auf der Brenner Autobahn viel los Richtung Süden im gesamten Abschnitt von Brixen bis nach Affi. Dichter, stockender Verkehr, immer wieder sind auch mehrere Kilometer Stau dabei. Bei Brixen die Hauptachse ab dem Fahner Kreisverkehr bis zur Industriezone überlastet. Die Gröner Staatsstraße talauswärts ab Wolkenstein bis nach St. Ulrich. Richtung Bozen staut es auf der Brenner Staatsstraße schon vor Blumau bis nach Karneit und dann noch im gesamten Stadtgebiet. Finchgauer Staatsstraße immer wieder Staukolonnen Richtung Meran, bei Ayers, bei Schlanders und im Kastelweller Umfahrungstunnel, dann wieder ab Naturns bis nach Forst. Und zuletzt vom Passaiertal kommen Kolonnen ab Rifern.
3: Eine sichere Fahrt mit Respekt. 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
2: Der Regen macht vorerst mal keine Pause, schickt als größere Regenmengen und auch Gewitter vorbei. Erst am Abend trocknet es dann nach und nach auf. Erste Auflockerungen sind auch schon möglich. Mit letzten Restwolken starten wir dann auf morgen. Danach wird das Wochenende so richtig sonnig, die Wolken harmlos bei maximal 22 bis 28 Grad. Heute nochmal frische Temperaturen bis zu 22 Grad. In Last messen wir 13 Grad, in Sechsten 14, in Salurm 17 und in Ridnaun sind es 12 Grad.

0: Themen in Richtung Mittag mit Südtirol 1. Hallo, ich bin Monika Gugl. Für schwierige Probleme gibt es meistens keine einfachen Lösungen. Das gilt auch für unser Wohnungsproblem in Südtirol. Das Baukollegium hat jetzt einen Vorschlag, der zumindest beim ersten Mal hinhören ganz einfach klingt. Marlies Winkler aus den Südtirol 1 Nachrichten.
1: Ja, und zwar sagt das Baukollegium, gebt uns 400 Hektar Land und wir lösen die Wohnungsnot in Südtirol. Dann gäbe es nicht nur mehr Wohnraum, sondern auch die Preise auf dem Markt würden sich entspannen und mehr Menschen könnten sich eine Wohnung leisten. Das klingt fast zu schön und vor allem zu einfach, um wahr zu sein. Wir fragen deshalb heute nach, wie das Baukollegium sich das vorstellt und was Landesrat Brunner und der Wohnbauexperte von dem Vorschlag halten. Das alles gleich bei uns im Südtirol-Journal Mittagsmagazin.
0: Ja, da geht es auch darum, wo diese 400 Hektar herkommen sollen und weitere Hintergründe um 10 vor 12.
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2: Guten Tag, ich bin Marlies Winkler. Senatswahlkreis Unterland, wie es nach der Krisensitzung der SVP weitergeht. Und 2% mehr Bauland, ist das die Lösung für die Wohnungsnot in Südtirol? Ja, so trüb wie das Wetter ist bei einigen im Unterland heute die Stimmung. Dabei hatte man sich das Gegenteil erhofft von der Aussprache der SVP-Parteispitze mit den SVP-Vertretern im Unterland. Happy End hat es keines gegeben, nur das Versprechen der Parlamentarier, man werde in Rom alles tun, um die Zuschneidung des Senatswahlkreises Bozen-Unterland noch abzuwenden. Karin Joost, die Bürgermeisterin von Neumarkt, glaubt nicht, dass das etwas bringt.
3: Die Hoffnung ist sehr, sehr klein. Deshalb unsere Stimmung bleibt getrübt und wir sind ja nicht zuversichtlich. Und also wir sehen da keine Chance mehr.
2: Beim Streit geht es ja darum, dass der Wahlkreis Bozen-Unterland kleiner werden soll. Die deutschsprachigen Gemeinden im Überetsch und Unterland sollen zum Wahlkreis Meran-Finchgau bzw. Brixen-Bustertal kommen. Dieser Antrag kommt von Alessandro Urzi von Fratelli d'Italia. Die Änderung soll dazu führen, dass im Unterland sicher ein Italiener in den Senat gewählt wird. Seitdem gibt es viel Protest im Unterland, begonnen bei den SVP-Bürgermeistern bis hin zu den Schützen und einigen Bürgern, die Plakate aufgehängt haben. Nach der Krisensitzung gestern räumt SVP-Obmann Dieter Steger Fehler ein. Er würde heute einiges anders machen.
4: Ich würde ganz am Anfang schon ganz transparent die Betroffenen einbinden, weil dadurch das Gefühl besteht, dass man transparent ist, dass man gemeinsam nach Lösungen sucht. Und das ist mir nicht gelungen. Ich habe zu spät die Funktionäre eingebunden und das tut mir auch leid.
2: Was die Gespräche in Rom betrifft, zeigt sich Steger optimistisch, dass der Streichungsantrag der SVP ja vielleicht doch angenommen werden könnte. Die Chancen dafür sind aber sehr gering, weil die SVP ja nicht zur Regierungsmehrheit gehört. Für die Zukunft fordern die Unterlandler SVP-Bürgermeister jedenfalls auch generell mehr Unterstützung von der Parteispitze, sagt Manfred Mayer, der Bürgermeister von Kurtinig.
5: Wir sind ja als SVP-Bürgermeister vor Ort das Gesicht der Partei und müssen eigentlich tagtäglich uns rechtfertigen gegenüber den Bürgerinnen und Bürgern. Das sind unsere eigenen Wähler, die sprachlos sind, die eigentlich nicht verstehen, was hier abgelaufen ist und wo wir eben auch Antworten schuldig sind.
2: Ab nächster Woche beginnen im Senat die Diskussionen über die Wahlreform mit

0: der SVP-Bezirksausschuss Unterland nach wie vor zurücktreten. Südtirol hat immer noch und vielleicht sogar immer mehr ein Wohnproblem. Die wenigen freien Wohnungen, die es gibt, sind meistens viel zu teuer. Das Land will das ja mit der Wohnreform in den Griff bekommen, durch mehr Wohnraum für Einheimische, mehr Förderungen und einfachere Verfahren. Bis das aber spürbare Entlastungen bringt, werden noch Jahre vergehen. Florian Scheringer, die Bauunternehmer haben deshalb jetzt einen alternativen Vorschlag.
1: Bauen wir doch einfach mehr Wohnungen, sagt das Baukollegium. Wenn es mehr Angebot gibt, dann würde der Druck auf dem Wohnungsmarkt sinken und vielleicht auch die Preise. 19.000 neue Wohnungen braucht Südtirol in den nächsten 12 Jahren, um den Bedarf zu decken. Dafür wären 400 Hektar neues Bauland nötig. Das sind 2% der gesamten bebauten Fläche im Land. So ein großer Einschnitt in die Landschaft wäre das nicht, findet der Geschäftsleiter des Baukollegiums, Thomas Hasler.
2: Diese 400 Hektar sind eine Maximalfläche, wenn alle benötigten Wohnungen in der grünen Wiese errichtet werden würden. Natürlich, und das ist für uns auch wichtig zu betonen, es ist richtig und wichtig, dass man im Bestand baut und auch den Leerstand nutzt. Das heißt, diese 400 Hektar könnten sich auch noch verringern, wenn man entsprechend den Leerstand nutzt.
1: Einfach drauf losbauen können die Bauunternehmer aber nicht. Dafür müssen ihnen diese Flächen erst zur Verfügung gestellt werden. Thomas Hasler hat daher eine Forderung an die Politik.
2: Bitte schafft genügend Baurecht. Am Ende ist es eine politische Entscheidung. Und die politische Entscheidung fängt von uns schon bereits bei der Ziehung der Siedlungsgrenze an. In unseren Augen müssen wir es schaffen, die Siedlungsgrenze großzügig zu ziehen. Nur weil wir die Siedlungsgrenze großzügig ziehen, heißt das nicht automatisch, dass alles innerhalb der Siedlungsgrenze verbaut werden muss.
1: Aber zumindest hätten die Bauunternehmer dann die Möglichkeit, etwas Neues zu bauen, sagt Hasler. Doch ist die Politik bereit, ihnen mehr Flächen für neue Wohnungen zu geben? Das habe ich den Landesrat für Raumordnung, Peter Brunner, gefragt.
3: Auf alle Fälle kann das Land hier, was die Siedlungsgrenzen anbelangt, sicherlich auch einwirken. Und wir haben auch hier ganz klar auch die politische Ausrichtung gegeben, dass bei der Ausweisung der Siedlungsgrenzen doch großzügiger auch umgegangen werden soll, um effektiv dann auch die Möglichkeit zu schaffen, dass neues Bauland dann auch entstehen kann.
1: Am Ende liegt die Entscheidung, wo gebaut werden darf und wo nicht, bei den Gemeinden. Einfach nur neue Flächen zuzubetonieren, sei aber nicht das Patentrezept, um die Wohnungsnot zu lösen, findet Brunner.
3: Ich glaube, wir brauchen zusätzlich auch andere Instrumente, wie zum Beispiel das Wohnen mit Preisbindung. Und ich glaube, dass diese Formel und zusätzlich natürlich auch noch der Mietwohnbau sicher auch wichtig sein wird, um hier konkrete Antworten zu leisten. Und ich glaube, dass alle Maßnahmen zusammen doch dann auch Wirkung zeigen werden.
1: Doch das alles braucht Zeit. Selbst wenn jetzt von einem Tag auf den anderen 400 Hektar Bauland ausgewiesen würden, bis auf diesen Flächen bezugsfertige Wohnungen stehen, vergehen Jahre. Deshalb die wohl nicht ganz uneigennützige Forderung des Baukollegiums: jetzt anfangen. Dann könnte es vielleicht in ein paar Jahren einfacher sein, eine halbwegs leistbare Wohnung zu finden.
0: Zähne bleichen, ohne dafür ausgebildet zu sein. Jetzt muss ein Bozner Zahnstudio deswegen zusperren. Alles weitere dazu gleich in unseren Kurznachrichten.
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0: In Bozen ist jetzt ein Zahnstudio geschlossen worden von der Hygiene-Sondereinheit der Carabinieri. Stefanie Derzer mit den Kurznachrichten.
6: Ja, das Zahnstudio hat hauptsächlich Bleachings angeboten, also das Bleichen der Zähne. Allerdings hat der Inhaber nicht über die nötigen Qualifizierungen verfügt. Auf das Studio aufmerksam wurde die NAS durch die Meldung der Zahnärztekammer. Es wurde jetzt gesperrt, alle Geräte wurden beschlagnahmt. In Trafoi in der Gemeinde Stilfs ist gestern am späten Nachmittag eine Mure abgegangen. 20.000 bis 30.000 Kubikmeter Material waren in Bewegung. Das Geröll wurde im Eiswandfernerbach aufgestaut, auch die Fußgängerbrücke dort ist betroffen. Aktuell ist die Wildbachverbauung vor Ort und räumt mit Baggern das Gebiet frei. Vollständig geräumt werden kann das Gebiet erst, wenn alles abgetrocknet ist. Ein Liebespaar ist jetzt im Passaiertal festgenommen worden. Der Mann ist 34 Jahre alt und der Polizei bereits bekannt. Die Frau ist 28. Der Mann war gerade dabei, mit einem Bohrer ein geparktes Auto aufzubrechen. Die Frau stand Schmiere. Die beiden haben zwar versucht zu flüchten, sie konnten aber von der Polizei gefasst werden. Bei ihnen wurde neben dem Einbruchswerkzeug auch noch Bargeld gefunden.

0: Das Paar wurde angezeigt. Ein Fall von Kinderpornografie in Südtirol ist abgeschlossen. Im März hatte ein Schwurgericht in Bozen einen 40-jährigen Mann mit kurdisch-türkischen Wurzeln zu 12 Jahren Haft verurteilt, wegen schwerem sexuellen Missbrauch seines Sohnes, der damals nur wenige Monate alt war. Der Mann hatte die Tat gefilmt und ins Netz gestellt. Nun wurde das Urteil auch in einem neuen Prozess bestätigt. Der Mann hat das Urteil angenommen und deswegen einen Haftskonto bekommen. Statt 12 Jahre muss er 10 Jahre ins Gefängnis. Davon hat er schon 3 in U-Haft verbracht. In der Provinz Padua sind 3 junge Radfahrer von einem Autofahrer bedroht worden. Er hat ihnen im Vorbeifahren eine Pistole vorgehalten und gesagt, er würde sie alle umbringen. Davor soll er bereits mehrmals gehupt haben. Die Jugendlichen konnten sich in Sicherheit bringen und haben Anzeige erstattet. Jetzt sucht die Polizei nach dem Mann. Im Fluss Ache im Ötztal darf vorerst niemand mehr ins Wasser. Grund dafür sind zu viele Bakterien. Seit der Mure in Sölden vor 3 Wochen ist die Kläranlage dort außer Gefecht und das Wasser wird seitdem umgeleitet. Messungen haben jetzt ergeben, dass die Bakterienwerte mittlerweile deutlich angestiegen sind. Das belastete Wasser kann schädlich für die Gesundheit sein.
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0: Roboter werden immer menschlicher. Ein humanoider Roboter aus China kann jetzt mit einer besonderen Technik Tore gegen einen menschlichen Torwart schießen. Mit Hilfe einer neuen KI-Steuerung verfolgt er den Ball mit seiner Kamera, passt seine Schritte direkt an und schießt aus verschiedenen Positionen. Das berichtet ein chinesisches Forschungsteam. Bei interaktiven Spielen gegen einen menschlichen Torwart hat der Roboter seine Bewegungen angepasst, fortlaufend den Ball verfolgt und Schüsse abgegeben. Gelegentlich soll er sogar die menschliche Abwehr überwunden haben. Die Technik könnte Roboter nach Einschätzung der Forscher auch außerhalb des Fußballs selbstständiger und anpassungsfähiger machen. Und an den Börsen in Europa sind DAX und MIPTEL aktuell deutlich im Plus.
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2: Der Sommer bringt uns normalerweise gute Laune. Er hat aber auch seine Schattenseiten. Im Sommer treten nämlich häufiger manische Episoden auf. Verantwortlich dafür ist unter anderem das Sonnenlicht, das länger und stärker scheint. Die psychiatrischen Abteilungen in Südtirol sind heuer überbelegt mit Patienten, die unter einer Manie leiden. Betroffene fühlen sich ungewöhnlich selbstsicher, sind total aufgedreht und haben eine extrem gute, aber auch gereizte Stimmung. Und Birgit Locher, so eine Manie bringt noch mehr Probleme mit sich.
3: Ja, Betroffene überschätzen sich, schlafen kaum mehr und können sogar größenwahnsinnig werden. Betroffen ist dabei nicht nur allein der Patient, sondern auch sein Umfeld. Dazu gehören Verwandte, Arbeitskollegen und Freunde. Denn im Alltag seien manische Personen fast unausstehlich. Das sagt Roger Bücher, Primar der Psychiatrie am Krankenhaus Brixen.
4: Sie sind in ihrem Verhalten dann sehr bald, wenn die Manie stark wird, untragbar, weil sie furchtbar viel Geld ausgeben, weil sie anderen über den Mund fahren, weil sie mit Vorgesetzten streiten, weil sie kaum mehr Regeln akzeptieren, weil sie das andere Geschlecht belästigen, weil sie mit Drogen und Alkohol hantieren, viel zu schnell Auto fahren, sich Strafen einfangen und ähnliches. Und dadurch entsteht praktisch so etwas wie ein gewisser sozialer Scherbenhaufen.
3: Und stehen Betroffene vor diesem sozialen Scherbenhaufen, folgt nicht selten eine Depression. Im Durchschnitt dauert eine Depression 6 Monate, eine Manie hingegen rund 2 Monate. Etwa 3% der Weltbevölkerung erlebt im Laufe ihres Lebens mehr oder weniger ausgeprägte manische Zustände. Insgesamt leiden in Südtirol ca. 5000 Menschen darunter.
4: Das Zusammenkommen von manischen Episoden im Leben und von depressiven Episoden, das nennt man manisch-depressive Erkrankung oder bipolare affektive Störung. Jetzt diese manischen Episoden und die Depressiven, die durchschneiden sozusagen ein normales Menschenleben und sollen deshalb unbedingt behandelt werden.
3: Bis sich Betroffene aber helfen lassen, dauert es oft lange, denn viele merken gar nicht, dass sie eigentlich Hilfe brauchen. So extreme Stimmungsschwankungen könnten nur mit Medikamenten behandelt werden, sagt Psychiater Bücher. Sie stabilisieren sozusagen die Stimmung.
4: Damit sie überhaupt diesen Zustand des Schwankens kompensieren und ein halbwegs erträgliches bis ganz normales Leben führen können. Weil mit Psychotherapie und psychologischen Mitteln kommen wir da nicht weiter. Aber vor allem Betroffene haben überhaupt keine Lust auf Psychotherapie. Sie haben ja keinen Leidensdruck. Und darum sagen Betroffene, lasst mich in Ruhe mit diesen Psychologen, mache ich sicher nicht.
3: Sagt Psychiater Roger Bücher. In schweren Fällen könne eine Behandlung der Manie sogar gegen den Willen der Betroffenen nötig werden.
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2: Ja, grau und nass beschreibt es heute wohl am besten. Bis am Abend ziehen immer wieder Regenschauer und einzelne Gewitter durch. Am Abend beruhigt sich das Wetter dann etwas. Die Temperaturen dazu bleiben gedämpft bei Höchstwerten von 19 bis 24 Grad. Günter Geier vom Landeswetterdienst, wie geht es denn morgen und in den nächsten Tagen weiter?
5: Ja, am Wochenende wird es deutlich stabiler. Es scheint häufig die Sonne und nachmittags entstehen meist nur harmlose Quellwolken. Morgen in der Früh kann es in einigen Tälern aber Restwolken geben, die lösen sich am Vormittag auf. Die Temperaturen, die erreichen wieder sommerliche Höchstwerte von 22 bis 28 Grad. Auch am Montag bleibt es voraussichtlich recht sonnig mit nur einzelnen Gewittern. Am Dienstag werden Regenschauer und Gewitter wahrscheinlich wieder häufiger.
2: Das war das Südtirol-Journal Mittagsmagazin vom Freitag. Morgen hören Sie an dieser Stelle unseren Wochenrückblick mit den wichtigsten Themen der letzten Tage. Ich bin Marlies Zwinkler. Ich wünsche Ihnen noch einen feinen Nachmittag. Machen Sie es gut.
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6: Um 11:05 weiterhin sehr voll unsere Straßen. Wir starten auf der Brenner Autobahn in Fahrtrichtung Süden. Romy Gatterer.
7: Es gibt streckenweise lange Staukolonnen zwischen Klausen und Affi. Gerade sehr viel los zwischen Bozen Nord und Bozen Süd. Auch in Fahrtrichtung Norden gibt es zwischen Affi und Bozen Süd immer wieder Überlastungskolonnen. Weiter geht's auf die Pustertaler Staatsstraße. Dort kilometerlangen Stau in Fahrtrichtung Brixen, zwischen Welsberg und Neunhäusern und noch weiter zwischen St. Sigmund und Schaps. Auch in Richtung Innichen dauert's wie gewohnt länger, zwischen Kirns und Nasen und noch weiter zwischen Niederdorf und Doblach. Weiter geht's auf die Finchgauer Staatsstraße. Dort streckenweise Überlastungskolonnen zwischen Dartsch und Schloderns und in Richtung Meran und weiter zwischen Kastelwell und Schars. Und in beiden Fahrtrichtungen dauert es länger zwischen Adorns und Algund. Auf der Gröner Staatsstraße, talauswärts, viel Geduld ab Wolkenstein bis St. Ulrich. Dann bei Brixen die Hauptachse ab dem Fahner Kreisverkehr bis zur Industriezone ist überlastet und Richtung Bozen Stau auf der Brenner Staatsstraße schon vor Blumau bis nach Karneit. Allen unterwegs eine sichere Fahrt.
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6: Ja, die Ersten, die vertschüssen sich schon ins Wochenende. Einige starten in die Mittagspause. Gegen den musikalischen Hunger haben wir aber jetzt schon was. Bruno Mars, Locker Flockig, Avicii und Aloe Black mit Gänsehautmomenten und Olivia Rodrigo mit ganz viel Leidenschaft.

0: wie vor. Sehr, sehr chillig, dieser Bruno Mars hier auf Südtirol 1. Viel Musik den ganzen Tag lang bei uns. Jetzt zum Mittag logisch gleich mit Dua Lipa, aber auch in der Früh schon zum Starten. Da gibt's dann schon ordentlich Abkühlung.
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7: Ja, die Kartoffeln.
2: Ja, logisch, weil sonst wächst da jetzt viel mehr, oder?
7: Genau.
2: Du, gratuliere, du hast gewonnen.
7: Danke dir.
2: Und unser schlauer Südtirol 1 Kalender sagt Tag der Männerpflege. Gut, so ein Mann ist auch schnell gepflegt. Ein Produkt für alles. Körper, Haare, Gesicht, Auto, Grill. Und zur Not könnte man damit sicher auch noch die Fahrradkette schmürben, oder?
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6: Jetzt um 12:30, Vorsicht im Unterland. In Auer ist ein Unfall passiert. Romy Gatterer.
7: Dort sind im Tunnel zwei Autos zusammengeprallt. Deshalb ist der Kassel-Feder-Tunnel jetzt zurzeit gesperrt. Die Freiwillige Feuerwehr Auer und die Karabiniere sind vor Ort. Die Umleitung erfolgt übers Dorf. Vorsicht, Unfall in Auer. Dort sind im Tunnel zwei Autos zusammengeprallt. Deshalb ist der Kassel-Feder-Tunnel derzeit gesperrt. Auf der Brenner Autobahn in Fahrtrichtung Süden gibt es streckenweise lange Staukolonnen zwischen Brixen und Affi. Jetzt besonders viel los zwischen Brixen und Bozen Süd. Auch in Fahrtrichtung Norden gibt es immer wieder zwischen Affi und Bozen Süd Überlastung. Weiter geht's auf die Pustertaler Staatsstraße. Dort langer Stau in Fahrtrichtung Brixen. Einmal zwischen Welsberg und Bercha und noch weiter zwischen St. Lorenzen und Schaps gibt's langen Kolonnenverkehr. Auch in Richtung Innichen dauert's länger zwischen St. Lorenzen und Nasen und noch weiter zwischen Niederdorf und Doblach. Weiter auf die Finchgauer Staatsstraße. Dort streckenweise Überlastungskolonnen in Richtung Meran zwischen Goldrain und Schars. Und in beiden Fahrtrichtungen dauert es länger zwischen Adurns und Algund. Auf der Gröner Staatsstraße talauswärts braucht es noch viel Geduld ab Wolkenstein bis St. Ulrich. Bei Brixen ist die Hauptachse auf der ab dem Fahrner Kreisverkehr bis zur Industriezone überlastet. Und noch Richtung Süden gibt es Stau auf der Brenner Staatsstraße zwischen Atzwang und Bozen.
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7: Es regnet weiter im ganzen Land. Der Regen wird auch noch den ganzen Tag anhalten. Gegen Abend beruhigt sich das Wetter dann wieder und es lockert vom Westen her auf. 17 bis 22 Grad erreichen wir heute. Jetzt messen wir in Latsch 15 Grad, in Jenesien 14, in Ridnaun 12 und in Stegen 16 Grad. Morgen und am Sonntag bekommen wir wieder etwas mehr von der Sommerstimmung. Ein Mix aus Sonne und Wolken steht an. Es bleibt voraussichtlich das Wochenende trocken. Dazu gibt es 21 bis 29 Grad maximal.
6: 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Wir sind im ganzen Land unterwegs heute. Die Bilder davon auf Insta, auf Facebook. Und gleich macht unsere Eisreporterin im Eisacktal Stopp bei einer ganzen Horde Kids, die logisch alle heiß auf Eis sind. Das wird ein

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0: Freitagnachmittag. Ich bin Monika Gogl. Hallo.
1: Der Heiß auf Eistag auf Südtirol 1.
0: Sommerferien. Ja, wo sind denn die ganzen Schul- und Kindergartenkinder? Logisch, in der Sommerbetreuung. Im ganzen Land wird gespielt, werden Freundschaftsbändchen geknüpft, es wird gebastelt und auch Eis gegessen. Südtirol 1 Reporterin, Eisreporterin, um genau zu sein, Nadine Barest, jetzt in der Grundschule in Schaps.
2: So, ich habe gehört, ihr habt einen Fehler entdeckt, oder Felix?
3: Ja, wir haben die ganzen Gefrierfächer durchsucht und keine Eisbunden.
2: Na, dann müssen wir etwas dagegen tun, oder?
3: Ja.
2: Na Jakob, mach mal auf. Was ist denn da drin? Schau mal rein. Was glaubst du, wie viel sind da drin, Jakob?
4: Boah, 100 vielleicht. Na, 50 so jetzt.
2: Gut, wer mag ein Eis? Greift's mal zu.
5: Danke.
6: Danke.
2: Anna-Maria, ihr habt ja nicht nur für euch Eis bestellt, sondern auch für die nebenan, oder?
7: Mhm, ja. Wir haben es auch für andere Gruppen, auch für den Kindergarten und so, dass wir dollen und ja.
2: Super. Und wie hat euch denn das Eis geschmeckt?
0: Ja, das hört sich wirklich nicht so an, als wären da noch locker Eis übrig geblieben bei dem Gewurle und Geäste. Aber wir haben ja noch ein großes rotes Eismobil und da ist noch viel mehr gebunkert. Also keine Angst, die Fahrt, die kann weitergehen.
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0: Your auf Südtirol 1. Und jetzt erstmal ein paar Infos, die Nachrichten Südtirol 1 um 10 vor 1.
1: Wie viel neues Bauland es in Südtirol braucht. Und illegales Zahnstudio in Bozen geschlossen. Das Wetter, es regnet im ganzen Land. Ich bin Wilhelm Schatzau. Guten Tag.
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1: 400 Hektar. So viel neues Bauland braucht Südtirol, um den Wohnungsbedarf bis 2038 zu decken. Das sagt das Baukollegium. Das seien gerade einmal 2% der gesamten bebauten Fläche des Landes. Diese neuen Wohnungen wären die Lösung für die Wohnungsnot in Südtirol, findet der Geschäftsleiter des Baukollegiums Thomas Hasler.
3: Diese 400 Hektar sind eine Maximalfläche, wenn alle benötigten Wohnungen in der grünen Wiese errichtet werden würden. Natürlich, und das ist für uns auch wichtig zu betonen, es ist richtig und wichtig, dass man im Bestand baut und auch den Leerstand nutzt. Das heißt, diese 400 Hektar könnten sich auch noch verringern, wenn man entsprechend den Leerstand nutzt.
1: Von der Politik fordert Hasler mehr Baurechte, damit die Bauunternehmen mehr Möglichkeiten haben, neue Häuser zu bauen. Am Ende liegt die Entscheidung, wo gebaut werden darf und wo nicht, bei den Gemeinden. In Bozen ist ein Zahnstudio geschlossen worden von der Hygiene-Sondereinheit der Carabinieri. Das Zahnstudio hat hauptsächlich das Bleichen der Zähne angeboten. Allerdings hat der Inhaber nicht über die nötigen Qualifizierungen verfügt. Auf das Studio aufmerksam wurde die NAS durch die Meldung der Zahnärztekammer. Es wurde jetzt gesperrt, alle Geräte wurden beschlagnahmt. In Lana ist ein gesuchter Sexualstraftäter festgenommen worden. Er war zu einer Haftstrafe von mehr als 2 Jahren verurteilt worden, wegen eines Falles von sexueller Gewalt vor 3 Jahren. Der 33-Jährige hat bereits Vorstrafen und sitzt jetzt im Gefängnis von Trient. Die Südtirolerinnen bilden sich gerne weiter, das zeigen die neuen Zahlen des ASTAT. Der Frauenanteil der besuchten Weiterbildungskurse im Land beträgt fast 67%. Besonders hoch ist der Frauenanteil in den Bereichen Gesundheit, Soziales und Wohlbefinden. Generell am gefragtesten sind Kurse in den Bereichen Arbeitssicherheit und Umweltschutz. Insgesamt wurden im vorigen Jahr mehr als 20.000 Weiterbildungskurse abgehalten. Heftige Gewitter haben in der Toskana in der Nacht große Schäden angerichtet und rund 6.000 Stromanschlüsse lahmgelegt. Betroffen sind die Provinzen Massa Carrara, Prato, Florenz, Lucca, Livorno und Siena. Auch in anderen Teilen von Norditalien haben die Unwetter für Schäden gesorgt. In Piemont gingen rund 30 Meldungen wegen umgestürzter Bäume, gefährdeter Masten und beschädigter Dächer ein. Regenwetter haben wir heute auch in Südtirol. Gleich schauen wir auf die Temperaturen.
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0: Ja, ganz Südtirol ist im Regenmodus. Romy Gatterer.
6: Der Regen hat uns komplett eingenommen. Bis Abend wird es noch

0: 15 und in St. Georgen 16 Grad.
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0: Es geht zum Unfall ins Unterland. In Auer sind im Tunnel zwei Autos zusammengeprallt. Der Kastelfeder-Tunnel ist weiterhin gesperrt. Die Freiwillige Feuerwehr Auer probiert, die Fahrzeuge in eine Haltebucht zu ziehen. Wie lange der Tunnel noch gesperrt bleibt, können uns die Einsatzkräfte noch nicht genau sagen. Wir halten Sie auf dem Laufenden. Die Umleitung erfolgt zurzeit übers Dorf, es staut aber schon etwas zurück. Überlastungskolonnen gibt es weiterhin auf der Brenner Autobahn. Einmal in Fahrtrichtung Süden zwischen Brixen und Affi. Gerade besonders viel los zwischen Klausen und Bozen Nord. Auch in Fahrtrichtung Norden gibt es immer wieder zwischen Affi und Neumarkt wieder Überlastungen. Auf der Pustertaler Staatsstraße in Fahrtrichtung Brixen gibt es streckenweise Kolonnenverkehr zwischen Neuenhäusern und Bercha und noch weiter zwischen St. Lorenzen und Mautstelle Brixen. Auch in Richtung Innichen dauert es länger zwischen St. Lorenzen und Ohlang und noch weiter zwischen Niederdorf und Doblak. Weiter geht's auf die Finchgauer Staatsstraße, dort streckenweise Überlastungskolonnen in Fahrtrichtung Meran, zwischen Goldrain und Kastelwell und noch weiter zwischen Naturns und Dargund, dort dauert es in beiden Fahrtrichtungen länger. Auf der Gröner Staatsstraße stockt es talauswärts ab Wolkenstein bis St. Ulrich. Dann auf der Brenner Staatsstraße staut es in Fahrtrichtung Süden zwischen Arzwang und Kardaun wegen Überlastung. Auch die Stadtzufahrten und Zentren unserer Städte Bozen, Brixen, Meran und Bruneck sind überlastet. Vor allem zurzeit bei Brixen die Hauptachse ab dem Ferner Kreisverkehr bis zur Industriezone. Und in Bozen besonders belastet ist die Innsbrucker Straße. Allen unterwegs viel Geduld und eine sichere Fahrt.
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2: Willkommen. Ja, bunte, aufgespannte Regenschirme warten auf uns vor den Haustüren, wenn wir gerade jemanden besuchen, alle zum Trocknen aufgestellt. Das Willkommenskomitee und ähnlich bunt unsere Songs zwischen Simple Plan, Summer Paradise, Offenbach, Overdrive und One Republic mit Need Your Love.

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0: Südtirol 1 hier. Ja, und das ist einfach ganz automatisch. Wenn uns langweilig ist, dann muss das Handy her. Irgendwas klicken, irgendwas wischen. Unsere Eltern, unsere Großeltern haben das noch anders gemacht.
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2: Kreuzworträtsel sind besonders im Urlaub ein äußerst beliebter Zeitvertreib, bei dem sich jeder Mann und jede Frau wunderbar entspannen kann. Außer man ärgert sich über besonders knifflige Definitionen, wie zum Beispiel seltene Flüssigkeit mit 14 Buchstaben, Beamtenschweiß. Manchmal ist die Kreuzworträtseldefinition auch leicht zweideutig, wie zum Beispiel Vermählung in zweiter Ehe mit 17 Buchstaben. Da schreibt natürlich jeder Mann Regierung.

0: einem Haar in der Mitte und er sagt Uh. Und mitunter kann es bei partnerschaftlichen Kreuzworträtselaktionen auch zu recht skurrilen Situationen kommen. Wenn zum Beispiel der Bauer die Bäuerin fragt,
1: Du, es ist ein landwirtschaftlicher Unternehmer mit 5 Buchstaben.
0: Und sie, der Bauer, den meinen die?
1: Na, die geht nicht eine.
0: Na, ich mein, das bist du.
1: Na, du geht auch nicht eine.
0: Na, Bauer, du selber bist gemeint.
1: Ah ja, hast recht. Seppel.

0: Niki Jam. Enrique Iglesias auf Südtirol 1. Hallo, ich bin Monika Gogel. Und jetzt wechseln wir komplett Musikrichtung.
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0: Ja, hin zu einer der größten weiblichen Stimmen, die das Musikbusiness so zu bieten hat, Adele. Ja, die hätte eine super Opernstimme, so ein Mezzosopran. Aber was für ein Glück, dass sie sich für Popmusik entschieden hat. Hits hat sie viele. Aus dem Jahr 2015 kommt also dieser Song als einer der besten der 2010er Jahre. Hello, gleich, bitte bleiben.
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10: Das waren unsere besten 3 Hits letzte Woche. 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

0: Purple Disco Machine, gleich Alicia Keys, Wochenende zum Greifen nahe. Wetter wird auch noch besser bis zum Feierabend hin und deshalb, da hält uns nichts mehr auf. Es wird gefeiert, unsere Südtirol 1-Veranstaltungstipps.
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0: Bombenhit von Alicia Keys, gleich Temple City, Südtirols bester Musikmix, jetzt um 13:30.
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0: Also so schnell zusammengefasst, eigentlich überall im Land viel los. Der erste Blick jetzt aber auf die Finchgauer Staatsstraße. Da ist ein Unfall passiert. Robi Gatterer.
2: Vorsicht, Unfall auf der Finchgauer Staatsstraße. Zwischen Latsch und Kastelbell ist ein Traktor umgekippt, sagt uns die Freiwillige Feuerwehr Kastelbell. Es ist in beiden Fahrtrichtungen mit langen Wartezeiten zu rechnen. Die Einsatzkräfte sind aber vor Ort. Vorsicht, Unfall auf der Finchgauer Staatsstraße zwischen Latsch und Kastelbell. Dort ist ein Traktor umgekippt. Weiter geht's auf die Brenner Autobahn. In Fahrtrichtung Süden gibt's immer wieder langen Stau zwischen Klausen und Affi. Auch in Fahrtrichtung Norden gibt's Kolonnenverkehr zwischen Sterzing und dem Brenner. Auf der Bustertaler Staatsstraße in Fahrtrichtung Brixen gibt's streckenweise Überlastung zwischen Nasen und Bercher und noch weiter zwischen St. Sigmund und Schaps. Auch in Richtung Innichen gibt's langen Stau zwischen St. Lorenzen und Ohlang. Auf der Finchgauer Staatsstraße gibt's noch Stop and Go in beiden Fahrtrichtungen zwischen Rabland und Algund. Auf der Brenner Staatsstraße staut's in Fahrtrichtung Süden zwischen Blomau und Kaneid wegen Überlastung. Auch die Stadtzufahrten und die Zentren unserer Städte Bozen, Brixen-Meran und Bruneck sind überlastet. Vor allem zurzeit in Bozen die Innsbrucker Straße.
3: Eine sichere Fahrt mit Respekt. 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
2: Der Regen ist im Großteil des Landes noch gut dabei. Ein paar Orte bekommen zurzeit eine kurze Verschnaufspause. Es soll weiter verbreitet heute regnen und auch gewittern bis in den Abend. Dann nehmen die Sommergewitter ab. Die Spitzenwerte liegen zwischen 17 und 22 Grad. Jetzt hat es in Ayers 15 Grad, in Blumau 19, in Fitsch 12 und in Brax 14 Grad. Das Wochenende ist wieder mit etwas mehr Sonne gefüllt. Mit einigen Quellwolken kommt sie in Begleitung bei 21 bis 29 Grad.

0: Katy Perry, gleich Ariana Grande, grüß dich von mir, Monika Gogl, am Freitag. Südtirol 1 hier. Ob lange Schnauze oder kurze, ob aufstehende Ohren oder Schlappwastel, lang oder kurzhaarig, in der Hundeschule Pfotentreffe in Bruneck ist jeder bellende Vierbeiner herzlich willkommen. Da wird weit mehr geübt als nur Sitz und Platz. Trainerin Therese Valdula.
1: Wir haben auch alle Rassen eigentlich auf dem Platz vertreten. Ist eigentlich ganz interessant. Also zwischen Hütehunden, die bösen sogenannten Kampfhunde haben wir bei uns auf dem Platz, wo eigentlich wir nie kein Problem haben. Wir haben Schoßhunde, wir haben Handtaschenhunde, wir haben Schäferhunde, wir haben eigentlich alles vertreten.
0: Nett. Ja, warum Beißen in ganz bestimmten Ausnahmefällen auch für Hunde okay ist, hören wir uns morgen an in unserem Verein der Woche ab 16 Uhr.
2: Wir haben uns gedacht, dass der Zivildienst beim Weißen Kreuz eine besondere Zeit wird. Aber dass wir so viele Erfahrungen im Krankentransport und Rettungsdienst gesammelt haben, damit haben wir nicht gerechnet. Wir können das absolut jedem weiterempfehlen. Geil, Moritz?
3: Ja, unbedingt. Wenn auch du zwischen 18 und 28 bist und so wie wir in Menschen helfen möchtest und mehr aus deinem Jahr machen willst, dann melde dich jetzt über werde-zivi.jetzt.
4: Lass uns auch Engel sein!
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1: Postgewerkschaft schlägt Alarm, Dienste könnten sich verschlechtern. Landesrat Brunner ist für mehr neues Bauland. Und Regenwetter haben wir heute. Ich bin Wilhelm Schatzer. Guten Nachmittag.
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1: Schon jetzt gibt es viel Unzufriedenheit mit der Post und das könnte sich noch verschärfen. Rom hat eine Neuklassifizierung der Postämter angekündigt. Das bedeutet, es gibt wichtige und weniger wichtige. Die Postgewerkschaft im AGP CGL befürchtet, dass viele Postämter in Südtirol herabgestuft werden und dann nur mehr einen Tag in der Woche offen haben. Und auch bei der Postzustellung ist zu befürchten, dass die Briefe dann ausschließlich nur mal jeden zweiten Tag ausgetragen werden. Südtirol braucht in den kommenden 12 Jahren 19.000 neue Wohnungen. Das Kollegium der Bauunternehmer fordert jetzt, dass mehr Flächen ausgewiesen werden, um neue Häuser zu bauen. Vom Land hat es ja lang geheißen, man solle auf keinen Fall Häuser in die grüne Wiese bauen und stattdessen leerstehende Wohnungen herrichten. Der Landesrat für Raumordnung, Peter Brunner, sieht das jetzt aber nicht mehr so streng.
3: Nein, ich glaube, das wäre auf alle Fälle eine Utopie. Wir brauchen neben natürlich den verschiedenen Maßnahmen im Bestand zu bauen, ob es die Forcierung der Durchführungspläne ist, ob es zum einen natürlich der Energiebonus ist, brauchen wir sicherlich auch Ausweisung von neuem Bauland.
1: Es braucht eine Mischung aus Bestand und neuem Bauland, damit die Wohnungsnot in Südtirol wirklich bekämpft werden kann, findet Brunner. In Lana ist ein gesuchter Sexualstraftäter jetzt festgenommen worden. Er war zu einer Haftstrafe von mehr als 2 Jahren verurteilt worden, wegen eines Falles von sexueller Gewalt vor 3 Jahren. Der 33-Jährige hat bereits Vorstrafen und sitzt jetzt im Gefängnis von Trient. Die Südtirolerinnen bilden sich gerne weiter, das zeigen die neuen Zahlen des ASTAT. Der Frauenanteil der besuchten Weiterbildungskurse im Land beträgt fast 67%. Besonders hoch ist der Frauenanteil in den Bereichen Gesundheit, Soziales und Wohlbefinden. Generell am gefragtesten sind Kurse in den Bereichen Arbeitssicherheit und Umweltschutz. Insgesamt wurden im vorigen Jahr mehr als 20.000 Weiterbildungskurse abgehalten. Heftige Gewitter haben Nord- und Mittelitalien im Griff. Seit gestern gab es über 1000 Feuerwehreinsätze wegen Muren und Überschwemmungen. Am stärksten betroffen ist die Lombardei, aber auch in Piemont und der Toskana haben die Unwetter Schäden angerichtet. Auch bei uns regnet es. Gleich mehr zum Wetter.
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0: Ja, Regen, Regen und nochmal Regen heute den ganzen Tag. Romy Gatterer.
7: Gerade ist das Großteil des Landes gut unter Wasser. Einige Stellen haben zurzeit Regenpause. Bis am Abend geht es noch so weiter, dann werden die Gewitter und Schauer weniger. Morgen und am Sonntag stehen Sonnen-Wolken-Mix an bei 21 bis 29 Grad. Heute erreichen wir frische 17 bis 22 Grad. Wir messen jetzt in Schaus 17 Grad, in Dortschnofen 12, in Gossensaß 16 und in Bredau 13 Grad.
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7: Vorsicht, defektes Auto auf der Brenner-Autobahn. Zwischen Klausen und Bootsnord, Höhe Weidburg, steht es auf der rechten Fahrspur. Die Einsatzkräfte sind bereits informiert, fahren Sie hier besonders vorsichtig. Vorsicht, defektes Auto auf der Brenner-Autobahn. Zwischen Klausen und Bootsnord, Höhe Weidburg, in Fahrtrichtung Süden. Und weiter in Fahrtrichtung Norden, zwischen Sterzing und dem Brenner, gibt es nach einem Unfall Stau. Es geht ca. 5 Kilometer zurück. Weiter geht's auf die Finchgauer Staatsstraße. Zwischen Latsch und Kastelbell ist ein Traktor umgekippt. Die Freiwillige Feuerwehr Kastelbell ist vor Ort und leitet sie einspurig weiter. Deshalb kommt es in beiden Fahrtrichtungen zu langen Wartezeiten. Weiter geht's auf der Brenner Autobahn. Immer wieder in Fahrtrichtung Süden gibt es langen Stau zwischen Klausen und Affi. Auf der Pustertaler Staatsstraße in Fahrtrichtung Brixen gibt es streckenweise Überlastung zwischen St. Sigmund und Schaps. Auch in Richtung Innichen gibt es noch Stau zwischen St. Lorenzen

0: vor allem zurzeit in Bozen die Innsbrucker Straße.
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2: Grüß dich. Ein wenig Schlecken macht das Leben einfach süßer. Südtirol 1 gratis Eis liefern wir heute durchs ganze Land. Das ist eine wilde Eisfahrt. Und gleich wird unser Vorratskühlschrank ordentlich geleert. Alle sind heiß auf Eis in Brixen. Hören wir nach Billie Eilish, nach Alan Walker und Harry Styles.

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1: Ja, das ist eine flotte Eisfahrt heute zwischen Kardau, zwischen Kindergarten und Schneider in St. Pauls, in Kassel-Bell, zwischen Gärtnerei und IT-Firma in Bozen, Sommerbetreuung in Schaps. Überall haben wir ordentlich Eis verteilt, aber jetzt kommt unser größter Eisstopp heute. Pünktlich zum Nachmittagscafé sind wir bei der Progress Group in Brixen und da sind so viele Mitarbeiter, dass unsere Eisreporterin sogar zum Megafon greifen muss.
2: Was soll's es?
3: Heiß auf Eis!
2: Genau, kommt's her!
4: Na, nehmt's
5: her!
6: Dankeschön!
2: Emilio, du bist Monteur, oder? Wie schaut denn so ein Arbeitstag bei dir aus?
6: Wir tun eigentlich von Montage bis Wartungseinsätze und Durchsicht alles.
2: Ja, cool. Und Felix, ihr seid noch auch ein bisschen auf der ganzen Welt unterwegs.
7: Ja, die letzte Montage zum Beispiel haben wir gehabt in Mauritius. Das ist zum Beispiel ein ganz nettes Ziel gewesen.
2: Ja. Da sieht man auch ein bisschen was von der Welt.
7: Auf jeden Fall, ja.
2: Und wo ist denn jetzt das Eis am besten?
7: Ja, fast bei einem Acker, nicht? Das ist schon gut.
2: Gerade auf dem Weg zum Café, Julia, und jetzt stehen wir hier. Passt, oder?
1: Super, perfekt. Daheim ist halt echt toll am schönsten, gell? Wie es da abgeht, auf Facebook, auf Insta haben wir die Stories gepostet.
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0: Welthit, Partyhit Lenny Kravitz auf Südtirol 1 mit Fly Away. Einen schönen Nachmittag. Hallo, ich bin Monika Gurgel. Und ja, weil wir schon bei Party sind, da tanzen wir einfach weiter zu Shakira und Burner Boy. Fußball-Vibes für viele der Sommerhit 2026. Gleich für uns hier.
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Südtirol 1 hier mit einem Mann, der spart uns Moderatoren hier regelmäßig an Arbeit, weil er seinen Namen selber sagt, brauchen wir ihn nicht sagen. Love Not War.

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2: Schönen Nachmittag aus der Südtirol 1 Service Redaktion. Ich bin Romy Gatterer. Es ist kurz vor 2:30. Es geht zum defekten Auto auf die Brenner Autobahn. Zwischen Klausen und Bozen Nord, Höhe Weidbruck, steht es auf der rechten Fahrspur. Die Einsatzkräfte sind bereits informiert. Der Abschleppwagen ist unterwegs. Es staut aber bereits 5 Kilometer zurück. Weiter auf der Brenner Autobahn in Fahrtrichtung Norden gibt es zwischen Störzing und dem Brenner langen Reststau nach einem Unfall. Es geht ca. 6 Kilometer zurück. Auf der Brenner Autobahn gibt es noch in Fahrtrichtung Süden zwischen Brixen und Affi immer wieder langen Überlastungsstau. Zurzeit auch mehr los zwischen Klausen und Bozen Süd. Auf der Finchgauer Staatsstraße zwischen Goldrain und Schaars gibt es langen Stau nach einem umgekippten Traktor. Dort geht es zurzeit einspurig vorbei. Das Fahrzeug hat Apfelkisten verloren. Die Kehrmaschine ist unterwegs, um sich mit den Aufräumarbeiten zu kümmern. Wie lange es noch dauert, bis beide Fahrspuren wieder offen sind, können uns die Einsatzkräfte noch nicht sagen. Auf der Bustertaler Staatsstraße in Fahrtrichtung Brixen gibt es langen Kolonnenverkehr zwischen St. Sigmund und Schaps. Auf der Brenner Staatsstraße gibt es Stau einmal bei Störzing, weiter südwärts bei der Füllnösser Haltestelle und Klausen und noch weiter bei Blumau. Auch in unseren Städten gibt es viel Verkehr. Vor allem in Bozen ist viel los auf der Innsbrucker Straße.
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2: Heute wieder die Regenjacke ausgepackt. Fast im ganzen Land gibt es Regen, soweit das Auge reicht. Bis am Abend geht es noch so weiter, dann beruhigen sich die Sommergewitter. Morgen und am Sonntag steht wieder mehr Sonne an. Ein paar Wolken weichen aber nicht von der Seite. Das gibt es bei 21 bis 29 Grad. Jetzt messen wir in Sulden 10 Grad, in Neumarkt 18, in Gossensass 16 und in Antholz 14 Grad.
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0: einer meiner absoluten Lieblingshits bis heute, Sia Chandelier hier auf Südtirol 1. Hallo, ich bin Monika Gogl und da kommen noch viele, viele richtig gute Songs bei Daniel Winkler. Eismobil haben wir auch weiterhin unterwegs, also wir verteilen heute Gratis-Eis im ganzen Land.
1: Ja, Gratis-Eis von Lorca. Die nächste Station dann um kurz nach drei bei mir, also in wenigen Minuten schon. Und klar habe ich für Sie Südtirols besten Musikmix, um Richtung Wochenende zu kommen, mit dabei. Ich freue mich auf Sie.
0: Ja, da dauert der Feierabend nicht mehr lange.
1: Jo.
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2: 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Schönen guten Nachmittag, Südtirol, jetzt top informiert um 10 vor 3.
3: Wie es jetzt mit dem Senatswahlkreis Unterland weitergeht. Warum sich die Postdienste in Südtirol noch verschlechtern könnten. Das Wetter regnerisch, morgen wird's sonniger. Ich bin Wilhelm Schatzer, guten Nachmittag.
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3: Abwarten lautet jetzt das Motto im Unterland in der Debatte um den Senatswahlkreis. Ob dieser wirklich verkleinert wird, entscheidet sich im Senat voraussichtlich im September. Die Unterlandler SVP-Vertreter verlassen sich nach einer Aussprache mit der Parteileitung darauf, dass die SVP-Senatoren versuchen, die Wahlkreisverkleinerung abzuwenden. SVP-Obmann Dieter Steger räumt jedenfalls Fehler ein. Er würde heute einiges anders machen.
5: Ich würde ganz am Anfang schon ganz transparent die Betroffenen einbinden, weil dadurch das Gefühl besteht, dass man transparent ist, dass man gemeinsam nach Lösungen sucht. Und das ist mir nicht gelungen. Ich habe zu spät die Funktionäre eingebunden und das tut mir auch leid.
3: Was die Gespräche in Rom betrifft, zeigt sich Steger optimistisch, dass der Streichungsantrag der SVP ja vielleicht doch angenommen werden könnte. Die Chancen dafür sind aber gering, weil die SVP ja nicht zur Regierungsmehrheit gehört. Schon jetzt gibt es viel Unzufriedenheit mit der Post und das könnte sich noch verschärfen. Rom hat eine Neuklassifizierung der Postämter angekündigt. Das bedeutet, es gibt wichtige und weniger wichtige. Die Postgewerkschaft im AGP Gigelle befürchtet, dass viele Postämter in Südtirol herabgestuft werden und dann nur mehr einen Tag in der Woche offen bleiben. Und auch bei der Postzustellung ist zu befürchten, dass die Briefe dann ausschließlich nur mehr jeden zweiten Tag ausgetragen werden. Südtirols Wirtschaft braucht mehr Techniker und weniger Bürokratie. Das fordern der Unternehmerverband und die Ingenieurkammer. Die beiden Präsidenten Alexander Rieper und Rudi Bertagnoli betonen, dass bereits in den Schulen das Interesse an technischen Fächern geweckt werden müsse. Die Gletscher der Alpen verlieren weiter rasant an Eis. Seit dem Jahr 2000 ist ihre Fläche um 39% zurückgegangen. Der italienische Umweltschutzverband Legambiente erwartet, dass bis 2050 alle Alpengletscher unterhalb von 3500 Metern verschwunden sein könnten. Besonders ungewöhnlich ist die Wärme in großer Höhe. Die 0-Grad-Grenze lag häufig zwischen 4000 und 5000 Metern. Damit schmilzt die Schneedecke, die die Gletscher eigentlich vor der sommerlichen Wärme schützen sollte. Zum Wetter, heute regnet's, am Wochenende wird's wieder freundlicher. Gleich mehr.
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2: Südtirol 1, das Wetter. Da brauchen wir heute vor allem einen Regenschirm, Romy Gatterer, um 6 vor 3.
8: Der Großteil des Landes ist gut im Wasser, einige Orte haben aber Kurzregenpause. Noch bis in den Abend bleibt es regnerisch und gewittrig, dann gehen die Sommergewitter erstmal zurück. Morgen und am Sonntag ist die Sonnen-Wolken-Mischung wieder dabei, das gibt's bei 21 bis 29 Grad. Jetzt messen wir in Schaar 17 Grad, in Kanait 18, in Freienfeld 16 und in Derenten 13 Grad.
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8: Wir schauen zum defekten Auto auf die Brenner-Autobahn. In Fahrtrichtung Süden zwischen Klausen und Bozen-Nord, Höhe Weidbruck, steht es auf der rechten Fahrspur. Das Fahrzeug wird jetzt abgeschleppt. Es sollte in Kürze wieder beide Fahrbahnen befahrbar sein. Es staut aber ab Brixen immer streckenweise. Es geht schon ca. 8 Kilometer zurück. Zwischen Brixen und Affi gibt es immer wieder heute abschnittsweise Überlastungskolonnen. Gerade besonders viel los zwischen Bozen-Nord und Neumarkt. Und weiter auf der Brenner Autobahn in Fahrtrichtung Norden. Bei der Mautstelle Sterzing gibt es ca. 3 Kilometer Überlastungsstau. Auf der Finchgau-Staatsstraße zwischen Goldrain und Schaas gibt es langen Stau nach einem umgekippten Traktor. Zwischen Latsch und Kasselwell ist jetzt auch ein Bus hängen geblieben. Dieser wird gerade abgeschleppt. In circa einer halben Stunde geht es da wieder einspurig weiter, sagen uns die Einsatzkräfte. Auf der Bustadaler Staatsstraße noch viel los in Fahrtrichtung Brixen zwischen St. Sigmund und Schaps wegen Überlastung. Auf der Brenner Staatsstraße gibt es Stau einmal bei Sterzing.

0: Geht's wieder, gell?
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0: Ja, ich freue mich, dass wir gemeinsam Richtung Freitagabend starten. Klar, mit einer frischen Portion Südtirols bester Musikmix und vor allem mit einer neuen Runde Gratis Eis. Der Heiß auf Eistag zum Sommerfinale, gleich in Lyon auch. Aber jetzt erstmal Macklemore, Tiesto und Teddy Swims. Schön, dass ihr da sind.

0: Little More, entweder in Südtirol 1 und gleich Shabusi. Einen schönen guten Nachmittag. Es ist kurz nach 3.
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0: Ja, wir sind heiß auf heiß, gemeinsam mit Ihnen. Heute schon den ganzen Tag sind wir mit unserem Südtirol 1 Bus unterwegs, on board. Gratis Eis von Lorca. Nächster Halt, das Tennis-Englisch-Camp in Lyon. Nadine Paris.
2: Leon, ihr seid jetzt die ganze Woche hier gewesen, habt die ganze Woche fleißig Tennis gespielt. Was war denn am anstrengendsten oder die größte Herausforderung?
3: Wir haben heute ein Turnier gehabt und Zell ist richtig anstrengend geworden, weil es ist knapp und knapp ausgegangen und ja.
2: Da habt ihr richtig gekämpft, oder?
3: Ja, richtig, wie Löwen.
2: Ja gut, super. Und Raphael, ihr spielt hier ja nicht nur Tennis, sondern auch?
4: Englisch. Ja, und heute lernen wir halt auch ganz viele Sachen, wie was für Tennis, der Schläger und das alles heißt. Und ja.
2: Strenge Woche gewesen, oder?
4: Ja, voll.
2: Obera, cool, oder?
4: Ja, voll.
2: Und jetzt habt ihr einen kleinen Eis verdient, dass ich sagen, oder? Habt ihr alle Lust?
5: Ja!
2: Ja, perfekt. Na, machen wir mal auf die Box. So, Nembank.
5: Danke, Südtirol 1.
0: Ja, sehr gerne. Nächste Stunde, nächster Halt. Wir freuen uns drauf. Und wir heute schon glücklich gemacht haben, das sehen Sie auch beeindruckenderweise online bei uns auf unseren Socials. Einfach doch vorbeischauen. Guten Nachmittag.

0: Südtirols bester Musikmix hier aus Südtirol 1. Donna Luis, I love you always forever. Schönen guten Nachmittag, gleich auch mit Olivia Dean. So geht's ganz gechillt weiter hier bei uns. Daniel Winkler ist mein Name. Jetzt der Blick zurück auf heute Morgen.
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0: 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Wir kümmern uns auch um Ihr Feierabendprogramm jetzt.
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0: Und was auch immer Sie heute vorhaben, wir wünschen eine gute Zeit. Südtirol 1 jetzt mit Spink und Just Give Me a Reason und gleich unser Infopaket um 3:30. Schönen Nachmittag.
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1: Teilweise hat der Regen ein bisschen einen Hänger jetzt, um 3:30. Romy Gatterer.
6: In mehreren Teilen im Land wird es jetzt wieder trocken. Anderen Teilen gibt es noch etwas Regen. Noch in Richtung Abend geht's mit den Regenschauern und Gewittern. Dann beruhigt sich das Wetter wieder etwas. Das Wochenende ist mit mehr Sommerwetter gefüllt. Sonne und Wolken stehen auf dem Programm bei 21 bis 29 Grad. Jetzt messen wir in Blaus 18 Grad, in Gargazon 19, in Fitsch 13 und in Gais 17 Grad.
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6: Es geht auf die Brenner Autobahn in Fahrtrichtung Norden zwischen Brennerbad und gibt es 3 Kilometer Überlastungsstau wegen Überlastung. In Fahrtrichtung Süden zwischen Brixen und Affi gibt es immer wieder lange Staukolonnen, zurzeit mehr zwischen Brixen und Bozen Nord und noch weiter zwischen Bozen Süd und Neumarkt. Es weichen viele auf die Brenner Staatsstraße aus, deshalb gibt es dort viel Verkehr. Auf der Finchgauer Staatsstraße gibt es zwischen Goldrain und Naturns noch langen Rückstau, in beiden Fahrtrichtungen löst es sich nur langsam auf. Auf der Pustertaler Staatsstraße noch viel los in Fahrtrichtung Brixen zwischen St. Sigmund und Schaps wegen Überlastung. Viel los noch auf den Stadtzufahrten und in den Zentren. Zurzeit noch etwas mehr los auf der Innsbrucker und Eisackhofer Straße. All unterwegs eine sichere Fahrt.
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1: Muss man nicht. 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

0: Freitagnachmittag. Ein absoluter Klassiker hier bei uns, Man at Work, Down Under. Daniel Winkler ist mein Name. Schönen Nachmittag ins Land.
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0: Der 2010er Flashback bei uns und jetzt wird's paradiesisch. Coldplay mit Paradise. Vor 15 Jahren kam der raus und wurde weltweit zum Hit. Was viele bestimmt nicht wissen, Chris Martin schrieb Paradise ursprünglich gar nicht für Coldplay, sondern als Auftrag für die Gewinnerin der britischen Castingshow The X Factor. Später entwickelte die Band den Song zu ihrer eigenen Version und die hat sich dann doch sowas von gut gemacht. Paradise von Coldplay, gleich hier bei uns auf Südtirol 1. Schön, dass Sie da sind.
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1: Südtirols Gesundheitswesen versorgt täglich tausende Patienten. SVP Unterland erwartet sich mehr Unterstützung von Parteileitung. Das Wetter regnerisch und kühl. Ich bin Wilhelm Schatzer. Guten Nachmittag.
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1: Was der Südtiroler Gesundheitsbetrieb täglich leistet, lasse sich mit Zahlen eindrucksvoll zeigen. Das sagt Gesundheitslandesrat Hubert Messner und er präsentiert Daten dazu. Über 860 Menschen in den Notaufnahmen, 12 Geburten und mehr als 12.600 ambulante Leistungen. Das ist ein normaler Tag im Gesundheitsbetrieb. Dazu kommen täglich tausende Laboruntersuchungen, über 100 Rettungseinsätze und 4.500 Vormerkungen. All diese Zahlen zeigen, dass das Gesundheitswesen stark gefordert ist, aber auch leistungsfähig und tagtäglich funktioniert, sagt Landesrat Messner. SVP-Parteiobmann Dieter Steger räumt Fehler ein beim Streit um den Senatswahlkreis Unterland. Bei der Kommunikation sei nicht alles glatt gelaufen, er hätte die Pläne zur Zuschneidung des Wahlkreises schneller mit den SVP-Vertretern vor Ort besprechen sollen, sagt Steger. Für die Zukunft fordern die Unterlandler SVP-Bürgermeister jedenfalls auch generell mehr Unterstützung von der Parteispitze, sagt Manfred Mayer, der Bürgermeister von Kurtinig.
3: Wir sind ja als SVP-Bürgermeister vor Ort das Gesicht der Partei und müssen eigentlich tagtäglich uns rechtfertigen gegenüber den Bürgerinnen und Bürgern. Das sind unsere eigenen Wähler, die sprachlos sind, die eigentlich nicht verstehen, was hier abgelaufen ist und wo wir eben auch Antworten schuldig sind.
1: Der Bezirksausschuss Unterland bleibt bei seiner Forderung, dass die SVP-Senatoren im September gegen die Wahlreform stimmen sollen. Tun sie das nicht, will der Ausschuss zurücktreten. Südtirols Wirtschaft braucht mehr Techniker und weniger Bürokratie, das fordern der Unternehmerverband und die Ingenieurkammer. Die beiden Präsidenten Alexander Rieper und Rudi Bertagnoli betonen, dass bereits in den Schulen das Interesse an technischen Fächern geweckt werden müsse. Die Gletscher der Alpen verlieren weiter rasant an Eis. Seit dem Jahr 2000 ist ihre Fläche um 39% zurückgegangen. Der italienische Umweltschutzverband Legambiente erwartet, dass bis 2050 alle Alpengletscher unterhalb von 3500 Metern verschwunden sein könnten. Besonders ungewöhnlich ist die Wärme in großer Höhe. Die 0-Grad-Grenze lag heuer häufig zwischen 4000 und 5000 Metern. Damit schmilzt die Schneedecke, die die Gletscher eigentlich vor der sommerlichen Wärme schützen sollte. Zum Wetter, heute regnet es. Wie es am Wochenende weitergeht, gleich.
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0: Ja, immer noch richtig viel los auf unseren Straßen. Hören wir gleich im Südtirol 1 Verkehrsbericht. Davor das Wetter. Bitteschön.
10: Im ganzen Land verteilt sind Schauer unterwegs und so geht es noch in Richtung Abend. Jetzt hat es bei Ihnen in Algund 18 Grad, in Bransol 19, in Ridnaun 14 und in Sechsten 16 Grad. Für Samstag und Sonntag ist wieder etwas mehr Sonne geplant. Ein paar Wolken halten aber gut Stand. Wir erreichen 21 bis 29 Grad maximal.
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10: Vorsicht, Unfall auf der Mebo in Richtung Meran zwischen Derlan und Filpian. Ein Fahrzeug ist in den Unfall verwickelt. Die Einsatzkräfte sind vor Ort und leiten sie dort einspurig weiter. Vorsicht, Unfall auf der Mebo in Richtung Meran zwischen Derlan und Filpian. 2 Kilometer Stau gibt's auf der Brenner Autobahn in Fahrtrichtung Norden zwischen Brennerbad und Brenner. In Fahrtrichtung Süden zwischen Brixen und Affi gibt's immer wieder lange Staukolonnen. Zurzeit mehr los zwischen Brixen und Bozen Nord und noch weiter zwischen Bozen Süd und Neumarkt. Auf der Brennerstadtstraße gibt es gut 2 Kilometer Stau in Fahrtrichtung Süden zwischen der Füllnisser Haltestelle und Klausen. Auf der Finchgauer Staatsstraße zwischen Schlanders und Naturns weiterhin noch langer Rückstau. Die Gefahrenstellen wurden alle geräumt, beide Fahrspuren sind jedoch überlastet. Auf der Bustertaler Staatsstraße noch viel los in Fahrtrichtung Brixen. Dort stockt es streckenweise zwischen St. Sigmund und Schaps wegen Überlastung. Überlastet sind auch unsere Städte Bozen, Brixen, Meran und Bruneck. Besonders Brixen ab dem Fahner Kreisverkehr bis in die Industriezone. Auch in Bozen noch viel los auf der Innsbrucker Straße. Allen unterwegs eine sichere Fahrt.
0: Ja, Romy Gatterer in unserer Verkehrsredaktion für Sie. Wenn Sie eine aktuelle Meldung für uns haben, einfach anrufen 817 50 50.
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0: Südtirol 1 live um kurz nach 4, gleich mit Kamrat. Schön, dass ihr da sind. Ja, Südtirol hat ein Wohnproblem, das ist nichts Neues, wissen wir. Zu wenig Wohnungen, zu hohe Preise vor allem auch. Das Land setzt auf die Wohnreform, aber Entlastung wird es dauern. Das Baukollegium sagt deshalb, wir müssen mehr bauen. 19.000 Wohnungen fehlen in den nächsten 12 Jahren. Dafür braucht es rund 400 Hektar neues Bauland. So ein großer Einschnitt in die Landschaft wäre das nicht, findet der Geschäftsleiter des Baukollegiums, Thomas Hasler.
1: Diese 400 Hektar sind eine Maximalfläche, wenn alle benötigten Wohnungen in der grünen Wiese errichtet werden würden. Natürlich, und das ist für uns auch wichtig zu betonen, es ist richtig und wichtig, dass man im Bestand baut und auch den Leerstand nutzt.
0: Mehr Fläche also, genau das fordert das Baukollegium von der Politik.
1: Bitte schafft genügend Baurecht. Am Ende ist es eine politische Entscheidung und die politische Entscheidung fängt von uns schon bereits bei der Ziehung der Siedlungsgrenze an.
0: Aber einfach neue Flächen ausweisen? Ja, so einfach ist es nicht. Raumordnungslandesrat Peter Brunner setzt auf mehrere Maßnahmen.
2: Auf alle Fälle kann das Land hier, was die Siedlungsgrenzen anbelangt, sicherlich auch einwirken. Und wir haben auch hier ganz klar auch die politische Ausrichtung gegeben, dass bei der Ausweisung der Siedlungsgrenzen doch großzügiger auch umgegangen werden soll, um effektiv dann auch die Möglichkeit zu schaffen, dass neues Bauland dann auch entstehen kann.
0: Ja, klar ist, schneller wird es nicht gehen. Selbst wenn heute Bauland da wäre, würden bis zur fertigen Wohnung Jahre vergehen. Aber irgendwo muss der Start eben erfolgen. 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

0: Was für ein Tag. Sie haben es gut laufen, wenn Sie nicht mit dem Auto unterwegs sein müssen. Gerade unglaublich viel los, den ganzen Tag schon auf unseren Straßen. Ja, Ihr Begleiter auch in schwierigen Zeiten, auch bei Regenwetter, Südtirol 1. Und wir setzen Ihnen gleich Olivia Rodrigo auf den Beifahrersitz. Mit Drop That. Damit herzlich willkommen in Südtirol 1 live. Daniel Winkler ist mein Name. Schönen Nachmittag.
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cool. Watch it burn. Der neue von Katy Perry hier bei uns auf Südtirol 1. Jetzt bei The Weeknd lohnt sich ein genauer Blick. Wir sind beim Musikvideo. Als Save Your Tears erschienen, haben viele tatsächlich geglaubt, er hätte sich das Gesicht komplett operieren lassen. Das war wirklich lange, wochenlang in den Schlagzeilen. Aber unterm Strich war es einfach nur Maske. Hier ist er jetzt. The Weeknd aus Südtirol 1 mit Save Your Tears. Für Ihren Freitagnachmittag.

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1: Ja, und auf die Brenner Autobahn schauen wir jetzt gemeinsam mit Romy Gatterer um 16:30.
5: Ab kurz vor Brixen bis Affi gibt es Überlastungskolonnen. Besonders viel los ist zurzeit zwischen Brixen und Bozen Süd. Auf Nordtiroler Seite stockt es in Fahrtrichtung Norden sowie auch in Fahrtrichtung Süden zwischen Patsch und Innsbruck wegen Überlastung. Auf der Brenner Staatsstraße dauert es noch länger in Fahrtrichtung Süden zwischen der Füllnüsser Haltestelle und Klausen sowie noch ab Blumau in Richtung Bozen. Auf der Finchgauer Staatsstraße zwischen Schlanders und Algund gibt es streckenweise Staukolonnen. Überlastung gibt es in beiden Fahrtrichtungen. Viele sind durchs Dorf Kasselwell ausgefahren, ebenso durch dauert es länger. Überlastet ist noch die Bustertaler Staatsstraße in Fahrtrichtung Brixen zwischen Oberfintel und Schaps. Auch unsere Städte sind weiterhin gut gefüllt, vor allem Brixen ab dem Fahrner Kreisverkehr bis in die Industriezone. Auch in Bozen stehen sie noch etwas länger auf der Innsbrucker Straße.
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5: Heute noch regnerisch, dafür gibt es morgen und am Sonntag feines Sommerwetter. Sonne und Wolken sind bei 21 bis 29 Grad auf der Liste. Am Nachmittag sind aber einzelne Regenwascher wieder möglich. Heute ist meist Regen in Sicht, nur ganz wenige Stellen setzt die Regenwolken zurzeit aus. Es meldet Schnals 12 Grad, Sarentein 15, Pfalz 13 und Sandin-Daufers 16 Grad.
1: Ja, gratis Eis fürs ganze Land. Wir sind weiter unterwegs für Sie. Nächste Station gleich schon. Kastelroth ist diesmal dran. Nach diesen zwei Hits hier.
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0: Schönen Nachmittag, Südtirol 1, live mit Daniel Winkler.
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0: Ja, auch bei dem Wetter heute. Den ganzen Tag lang sind wir schon unterwegs, haben schon sehr, sehr viele glücklich gemacht. Von Kardaun, Kastelbell, über Bozen, Schaps, Brixen, Laien. Und jetzt unser Besuch in Kastelroth. Dort sind wir gemeinsam im Seniorenheim Nadine Paris.
2: Dankeschön.
3: Ich darf schon mal was holen.
4: Ja,
3: danke.
4: Ja, danke, wir essen mal.
5: Ja, lass es euch schmecken.
4: Perfekt, danke.
5: Juliane, es habt ihr ja ziemliche Programmalben, oder?
3: Und Alben direkt genetisch. Ja, viel zu tun.
5: Viel zu tun. Was machten dir Alben die meiste Freude?
3: Ich fange in der Früh an mit Radeln, dann gehen wir euch basteln. So Säckchen machen für Feuerentzünder, dann tun wir malen.
5: Ja, super. Anni, bist du eher so die Eisgenießerin oder kannst du dich schwer zurückhalten?
6: Ich kann mich schwer zurückhalten, weil ich bin Diabetikerin und dann darf ich das nicht einmal essen. Aber heute zur Feier des Tages.
5: Machen wir eine Ausnahme. Ja, cool, perfekt. Schmeckt's?
6: Ja, ganz gut.
5: Das reicht.
0: Gratis Lorca-Eis, viele glückliche Gesichter auf unseren Socials. Er macht schon Freude, dieser heiße Auf-Eistag mit uns.
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0: Ja, die meistgestellte Frage heute Nachmittag: Was ist los mit Yannick Sinner? Wieder eine Absage. Auch dazu jetzt die Südtirol 1 Nachrichten um 10 vor 5.
1: Dennis Yannick Sinner sagt ab. Südtirols Gesundheitswesen versorgt täglich tausende Patienten. Das Wetter: heute Regen, morgen Sonne. Ich bin Wilhelm Schatzer. Guten Nachmittag.
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1: Jetzt ist die Entscheidung gefallen. Yannick Sinner ist nicht dabei bei den US Open. Wegen einer Knieverletzung hat der Weltranglistenerste seine Teilnahme in New York abgesagt. Er habe zuletzt ein paar Tage in Monte Carlo trainiert. Dabei habe er realisiert, dass er mehr Zeit brauche, um sich von seiner Knieverletzung zu erholen, sagte er heute. Ende nächster Woche beginnt das letzte Grand Slam Turnier des Jahres. Was der Südtiroler Gesundheitsbetrieb täglich leistet, lasse sich mit Zahlen eindrucksvoll zeigen, das sagt Gesundheitslandesrat Hubert Messner, und er präsentiert Daten. Über 860 Menschen in den Notaufnahmen, 12 Geburten und mehr als 12.600 ambulante Leistungen. Das ist ein normaler Tag im Gesundheitsbetrieb. Dazu kommen täglich tausende Laboruntersuchungen, über 100 Rettungseinsätze und 4.500 Vormerkungen. All diese Zahlen zeigen, dass das Gesundheitswesen stark gefordert ist, aber auch leistungsfähig und tagtäglich funktioniert, sagt Landesrat Messner. Der Sommer sorgt normalerweise für gute Laune, er hat aber auch seine Schattenseiten, denn manische Episoden treten im Sommer häufiger auf. Verantwortlich dafür ist unter anderem das Sonnenlicht, das länger und stärker scheint. Betroffene überschätzen sich dabei maßlos, schlafen kaum und können sogar größenwahnsinnig werden. Im Alltag seien manische Personen fast unausstehlich. Das sagt Roger Bücher, Primar der Psychiatrie am Krankenhaus Brixen.
3: Sie sind in ihrem Verhalten dann sehr bald, wenn die Manie stark wird, untragbar, weil sie furchtbar viel Geld ausgeben, weil sie anderen über den Mund fahren, weil sie mit Vorgesetzten streiten, weil sie mit Drogen und Alkohol hantieren, viel zu schnell Auto fahren, sich Strafen einfangen und ähnliches. Dadurch entsteht praktisch so etwas wie ein gewisser sozialer Scherbenhaufen.
1: Nicht selten folgt auf eine manische Phase eine Depression. So extreme Stimmungsschwankungen können nur mit Medikamenten behandelt werden, sagt Psychiater Bücher. In Naturns haben 20 Kinder und Jugendliche diese Woche den Zivilschutz kennengelernt. Das Camp wurde vom Weißen Kreuz organisiert. Die Jugendlichen bekamen aber auch Einblick in viele andere Bereiche des Zivilschutzes. Von der Arbeit der Feuerwehr bis zur Wildbachverbauung. Das Ziel war, den Jugendlichen zu zeigen, wie wichtig Vorsorge ist, aber auch ihre Selbsthilfefähigkeit zu stärken. Zum Wetter: noch regnet es stellenweise. Wie es am Wochenende wird, gleich.
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0: 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Immer noch teilweise Regen bei Romy Gatterer um 7 vor 5.
7: Fast im ganzen Land regnet es zurzeit. Morgen gibt es dafür etwas mehr von einem Duo Sonne und Wolken. Am Nachmittag können voraussichtlich aber wieder vereinzelt Regenduschen dabei sein. Temperaturmäßig liegen wir zwischen 21 und 29 Grad. Gerade hat es in Aar 26 Grad, in Welschnofen 14, in Pfitsch 12 und in St. Martin in Durn 15 Grad.
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7: Vorsicht, Unfall auf der Brenner-Autobahn in Fahrtrichtung Süden zwischen Störzing und Brixen. Zwei Autos sind kurz vor der Ausfahrt fahren auf die Leitplanke aufgeprallt. Einspurig geht es zurzeit vorbei. Die Einsatzkräfte sind unterwegs. Fahren Sie hier besonders vorsichtig. Vorsicht, Unfall auf der Brenner-Autobahn in Fahrtrichtung Süden zwischen Störzing und Brixen kurz vor der Ausfahrt fahren. Ein weiterer Unfall gibt's auf der Finchgauer Staatsstraße bei Staben in Richtung Reschen. Dort sind zwei Autos vor dem Tunnel zusammengeprallt. Es geht zurzeit aber gut vorbei. Die Einsatzkräfte sind informiert. Weiter geht's auf die Brenner Autobahn. Zwischen Klausen und Affi gibt's immer wieder Überlastungskolonnen, vor allem zurzeit zwischen Klausen und Bozen Nord. Auf Nordtiroler Seite stockt's in Fahrtrichtung Norden zwischen Batsch und Innsbruck wegen Überlastung. Es geht ca. 4 km zurück. Auf der Brenner Staatsstraße dauert's noch länger in Fahrtrichtung Süden zwischen der Villnösser Haltestelle und Klausen, sowie noch ab Blumau in Richtung Bozen. Auf der Finchgauer Staatsstraße zwischen Schlanders und Algund gibt es streckenweise noch Staukolonnen. Überlastung gibt es in beiden Fahrtrichtungen. Viele sind durchs Dorf Kasselbeil ausgefahren, deshalb gibt es dort auch längere Wartezeiten. Überlastet ist noch die Bustertaler Staatsstraße in Fahrtrichtung Innichen zwischen Niederdorf und Innichen. Auch unsere Städte sind weiterhin gut gefüllt, vor allem Brixen ab dem Fahrerkreisverkehr. Auch in Bozen stehen sie noch etwas länger auf der Innsbrucker Straße. Allen unterwegs viel Geduld und eine sichere Fahrt.
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0: Wir Südtiroler sind ja dafür bekannt, dass wir zusammenhalten, wenn es drauf ankommt. Ein gutes Beispiel dazu gleich. Ja, genau. Unser Ehrentitel Südtiroler des Tages wartet. Jetzt aber erstmal drei Hits und Stop von Shawn Mendes, Justin Wellington und Leonie.

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0: Mittag.
1: Guten Nachmittag, der Freitag.
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1: Ja, wir Südtiroler haben wieder mal bewiesen, in schweren Zeiten helfen wir zusammen. Die Schützenkompanie Blasius Trogmann Untermais hat 10.000 Euro gesammelt für die Betroffenen der Mura in Meran. Hauptmann der Schützenkompanie, Günter Kastlunger, erstmal schönen Nachmittag.
3: Schönen Nachmittag dir auch, oder Henk?
1: Ja, Burger und Bier, eine einfache Aktion mit wirklich großer Wirkung. Der Ansturm war ja groß.
3: Die Bevölkerung war da sehr hilfsbereit und sehr spendabel. Wir haben auch gesehen, wir haben da 10 Euro gehabt, Burger und Bier. Und einige, die haben halt statt 10 Euro 50 Euro einige tun. Ja. Ich muss ja auch sagen, das ist bei der Bevölkerung ein großes Dankeschön. Und mit dem Ganzen haben wir halt den Abend bei die 7.200 eingenommen.
1: Den Rest habt ihr noch draufgelegt. Die Unterstützung, die Hilfe war von allen Seiten wirklich gegeben, gell?
3: Logischerweise ist das auch möglich gewesen, nur durch die ganzen Sponsoren, was wir gehabt haben. Und es ist auch nicht wenig gewesen. Und die Obermeister haben gegrillt, die haben uns unterstützt. Aber so haben wir eigentlich in kleinen Rahmen, aber mit den kleinen haben wir eigentlich viel bewirkt. Ne?
1: Zusammenhalten, in schwierigen Situationen helfen. Für euch selbstverständlich.
3: Das ist von mir aus sehr wichtig, dass wir unsere Leute unterstützen. Ich würde sagen, das soll eigentlich ein Beispiel sein für viele andere auch, weil unsere Bevölkerung hat auch oft einmal Notlagen und wir sind froh, dass wir zu dem stehen. Ne?
1: Ja, Günther, wirklich coole Aktion, Megaspende. Dafür seid ihr heute alle, die da mitgewirkt haben, unser Cityroller des Tages.
3: Das ist ja super. Das ist ein schönes Geschenk, was es macht.
1: Habt ihr euch verdient?
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1: Die 90er hier bei uns, gar kennen sie Hedonism. Südtirol 1 live, Daniel Winkler ist mein Name. Ja, wenn es so grau ist wie heute, denken wir gerne an den Sommer zurück. Ich glaube wieder, so schnell geht's. Und auch an die ganzen Stars, die bei uns in Südtirol diesmal auf der Bühne standen. Von Clock Clock über Neck bis hin zu Alvaro Soler. Und den gibt's gleich hier in Südtirol 1 live in voller Länge. Die Imaginaba.
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0: So, Tirol 1. Wir schauen jetzt gemeinsam auf die Finchgauer Stadtstraße. Bitte schön.
1: Vorsicht, auf der Finchgauer Stadtstraße ist jetzt der Tunnel in Staben gesperrt. Nach einem Unfall dort sind zwei Autos zusammengeprallt. Die Freiwillige Feuerwehr ist da. Wie lange noch gesperrt bleibt, konnten uns die Einsatzkräfte noch nicht genau sagen. Umfahren geht durchs Dorf. Es staut aber in beiden Fahrtrichtungen schon etwas zurück. Vorsicht auf der Finchgauer Stadtstraße, dort ist der Tunnel in Staben jetzt gesperrt.
0: Ja, Romy Gatterer bringt uns heute sicher ans Ziel.
2: Hey, da ist Rooftop. Das ist unsere neue Single Before We Have To, da auf Südtirol 1. 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

0: die gute Musik aus Südtirol, aus unserem Südtirol 1-Team, Lukas Augscheller mit seiner Band Rooftop. Und jetzt die Südtirol 1 Veranstaltungshinweise für diesen Freitag.
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0: Disco on Ice hat auch was. Sie machen sich einfach fein. Versprochen? Jetzt für Sie, Martin Garrix und Ed Sheeran aus der Tirol 1. Gut, dass Sie da sind.

0: Mit uns top informiert, es ist 5:30.
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0: Na ganz klar, bei dem Wetter viel los auf unseren Straßen, Romy Gatterer.
2: Nach dem Unfall auf der Brennautobahn in Fahrtrichtung Süden zwischen Störzing und Brixen staut es noch etwas zurück. Zwei Autos sind kurz vor der Ausfahrt fahren auf die Leitplanke aufgeprallt. Mittlerweile sind beide Spuren wieder frei. Zwischen Klausen und Affi gibt es sonst immer wieder Überlastungskolonnen auf der Brennautobahn in Fahrtrichtung Süden. Auf Nordtiroler Seite stockt es in Fahrtrichtung Norden zwischen Patsch und Innsbruck wegen Überlastung. Auf der Finchgauer Staatsstraße ist jetzt der Tunnel in Staben nach einem Unfall wieder offen. Es geht aber vorerst nur einspurig weiter. Die Freiwillige Feuerwehr Staben ist da, jetzt wird noch auf den Abschlepper gewartet. Es staut in beiden Fahrtrichtungen schon etwas zurück. Die Finchgauer Staatsstraße zwischen Schlanders und Dagund ist streckenweise überlastet. Wieder für den Verkehr offen ist der Tunnel auch in Leifers auf der Brenner Staatsstraße. Nach einem Unfall geht es hier einspurig weiter. Auf der Brenner Staatsstraße dauert es noch länger in Fahrtrichtung Süden zwischen der Füllnisser Haltestelle und Klausen sowie noch ab Blomau und Richtung Bozen. Auch unsere Städte sind weiterhin gut gefüllt, jetzt auch im Feierabendverkehr. Vor allem Brixen, Bozen und Bruneck. Hier brauchen sie zwischen Überlastung und einigen Gästen länger.
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2: Regnerisch geht's weiter an diesem späten Freitagnachmittag. Ein paar Orte im Land genießen aber kurz eine kleine Tropfenpause. Wir messen jetzt bei Ihnen in St. Waldburg 14 Grad, am Ritten 15, in Wiesen auch 15 und in Berchas 16 Grad. Das Wochenende ist mit mehr Sommerwetter ausgestattet. Sonne und ein paar Wolken sind dabei. Einzelne Schauer sind am Nachmittag aber wieder möglich. Das gibt's bei 21 bis 29 Grad maximal.
0: Wird's heute noch hell irgendwann?
2: Schwer.
0: Wir freuen uns aufs Wochenende, oder?
2: Absolut.
0: Jetzt gemeinsam mit Kygo und Khalid. Save my love.

0: Ab Richtung Feierabend, Südtirol 1 Live, deine Winkler hier. Kreuzworträtsel lösen. Einige lieben das ja, andere verzweifeln schon bei der ersten Frage. Und manchmal wird aus 4 Buchstaben sogar eine kleine Diskussion zu zweit. Deshalb die Frage, wer hat wirklich das Zeug zum Kreuzworträtsel-Profi? Gleich in einer neuen Südtirol 1 kommen wir die Folge alltäglich. Das ist ganz einfach. Einfach dranbleiben.
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0: 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Willkommen hier bei uns. Jetzt wird's knifflig. Kreuzworträtsel. Wer löst sie im Kopf und wer braucht schon beim ersten Wort Hilfe?
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8: Kreuzworträtsel sind besonders im Urlaub ein äußerst beliebter Zeitvertreib, bei dem sich jeder Mann und jede Frau wunderbar entspannen kann. Außer man ärgert sich über besonders knifflige Definitionen, wie zum Beispiel seltene Flüssigkeit mit 14 Buchstaben, Beamtenschweiß. Manchmal ist die Kreuzworträtseldefinition auch leicht zweideutig, wie zum Beispiel Vermählung in zweiter Ehe mit 17 Buchstaben. Da schreibt natürlich jeder Mann Regierungswechsel. Aber Kreuzworträtsel können auch zu Spannungen in der Partnerschaft führen, wenn sie ihn fragt, du Schatz,

0: Situationen auch zu recht skurrilen Situationen kommen. Wenn zum Beispiel der Bauer die Bäuerin fragt,
1: du, es ist ein landwirtschaftlicher Unternehmer mit 5 Buchstaben.
0: Und sie, der Bauer, den meinen die?
1: Na, die geht nicht eine.
0: Na, ich mein, das bist du.
1: Na, du geht auch nicht eine.
0: Na, Bauer, du selber bist gemeint.
1: Ah ja, hast recht, Seppel geht eine.
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0: Ja, da wundern sich heute viele am Abend. Die Südtirol 1 Nachrichten jetzt um 10 vor 6.
1: Tennis, Jannik Sinner fehlt bei den US Open. Mobilitätsressort wirbt fürs Öffi-Abo mit einem Preisvergleich. Das Wetter am Wochenende wird sonnig. Ich bin Wilhelm Schatzer. Guten Abend.
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1: Die Entscheidung ist gefallen. Jannik Sinner hat seine Teilnahme bei den Tennis US Open abgesagt wegen seiner Probleme mit dem rechten Knie. Der Weltranglistenerste schreibt auf Instagram, er habe zuletzt in Monte Carlo trainiert und dabei realisiert, dass er mehr Zeit brauche, um sich von seiner Knieverletzung zu erholen. Sinner hat am 12. Juli im Wimbledon-Finale sein letztes offizielles Match bestritten und seitdem alle Turniere ausgelassen. Sinners größter Rivale, Carlos Alcaraz, wird nach längerer Verletzungspause hingegen beim Grand-Slam-Turnier New York aufschlagen. In der nächsten Woche geht es los. Wer Bus und Zug fährt, kann viel sparen. Das Mobilitätsressort des Landes vergleicht die Kosten für ein Jahresabo für den öffentlichen Nahverkehr mit den Treibstoffkosten fürs Auto. Wer die Strecke Bozen-Meran an 240 Arbeitstagen mit dem Auto zurücklegt, kommt auf 15.000 Kilometer und dafür gibt er rund 1.900 Euro allein für den Treibstoff aus. Das Jahresabo von Südtirol Mobil kostet dagegen nur 250 Euro. Die psychiatrischen Abteilungen in Südtirol sind heuer überbelegt und zwar mit Patienten, die unter einer Manie leiden. Betroffene fühlen sich dabei ungewöhnlich selbstsicher, sind total aufgedreht und haben eine extrem gute, aber auch gereizte Stimmung. So ein manischer Zustand kann oft wochenlang dauern und danach folgt nicht selten eine Depression. Roger Bücher, Primar der Psychiatrie am Krankenhaus Brixen, sagt:
3: Das Zusammenkommen von manischen Episoden und von depressiven Episoden, das nennt man manisch-depressive Erkrankung. Jetzt diese manischen Episoden und die depressiven, die durchschneiden sozusagen ein normales Menschenleben und sollen deshalb unbedingt behandelt werden.
1: Bis sich Betroffene aber helfen lassen, dauert es oft lange, denn viele merken gar nicht, dass sie eigentlich Hilfe brauchen. So extreme Stimmungsschwankungen können nur mit Medikamenten behandelt werden, sagt Primar Bücher. Insgesamt leiden in Südtirol ca. 5.000 Menschen unter einer Manie. Ministerpräsidentin Meloni hat sich die Zusammenarbeit mit US-Präsident Trump einfacher vorgestellt. Das sagt sie in einem Interview mit der New York Times. Angesichts gemeinsamer Positionen bei Migration und anderen Themen habe sie zunächst mit einem unkomplizierteren Verhältnis gerechnet. Die Dinge seien aber anders gelaufen. Das Verhältnis zwischen Meloni und Trump ist seit Wochen abgekühlt. Noch regnet es stellenweise, wie es am Wochenende weitergeht, gleich.
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0: Romy Gatterer und mehr Sonne erwarten wir ab morgen wieder. Es ist kurz vor 6.
7: Ab morgen dreht sich das Ganze. Es wird im ganzen Land recht sonnig. Einige Quellwolken mischen aber auch noch mit. Temperaturmäßig sind wir zwischen 21 und 29 Grad. Jetzt bis in den Abend hinein gibt es weiterhin Regenschauer. Einige Teile im Land sind zurzeit aber wieder trocken. Es hat gerade in Pfölders 11 Grad, in Radein 12, in Franzensweste 16 und in Niederdorf 15 Grad.
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7: Auf der Brenner-Autobahn in Fahrtrichtung Süden zwischen Sterzing und Brixen staut es gut 3 Kilometer zurück nach einem Unfall. Weiter gibt's zwischen Klausen und Affe immer wieder Überlastungskolonnen in Fahrtrichtung Süden. Gerade vor allem zwischen Klausen und Bozen Nord sowie noch weiter südwärts zwischen Neumarkt und San Michele. Auf Nordtiroler Seite stockt es nach wie vor in Fahrtrichtung Norden zwischen Batsch und Innsbruck wegen Überlastung. Auf der Finchgauer Staatsstraße bei Staben geht es zurzeit nur einspurig nach einem Unfall weiter. Die Freiwillige Feuerwehr Staben ist da. Die Fahrzeuge werden jetzt vom Abschleppwagen aufgelegt. Dann ist die Straße wieder beidspurig offen. Es staut in beiden Fahrtrichtungen aber schon weit zurück. Es kommt zwischen Kastelweil und Allgund immer wieder abschnittsweise zu Überlastungskolonnen. In unseren Städten Bozen, Brixen, Bruneck und Meran ist noch viel los im Feierabendverkehr, besonders in Bozen auf der Innsbrucker Straße und bei der Meberbrücke Eppern. Eine sichere Fahrt.
0: Ja, wie gesagt, viel, viel Geduld. Kommen Sie uns sicher nach Hause.
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0: Hunderte Eis im Südtirol 1 Bus. Das war heute Morgen. Jetzt sind alle weg. Also der Eistag ein voller Erfolg. Der letzte in diesem Sommer. Wir sind stolz auf Sie. Sie haben so fleißig mitgemacht. Hören wir gleich zum Start Richtung Wochenende. Jetzt aber erstmal Südtirols bester Musikmix mit Chaperone, Rachel Platten und Tempest.

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0: Feierabend, Radio kurz nach 6.
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0: Wir haben heute so viele glücklich gemacht mit unserer Heiß auf Eistour durchs ganze Land. Von Laien über Bozen, Kastelroth, Kastelbell, St. Pauls und so weiter. Auch in der Grundschule Schaps waren wir bei der Sommerbetreuung.
2: Anna-Maria, ihr habt ja nicht nur für euch Eis bestellt, sondern auch für die nebenan, oder?
3: Mhm, ja. Wir haben es auch für andere Gruppen, auch für den Kindergarten und so, dass wir dolden und ja.
2: Super. Und wie hat euch denn das Eis geschmeckt?
0: Ja, Nadine, Paris unterwegs. Auch viele Betriebe haben wir glücklich gemacht, zum Beispiel in Kastelbell in der Schneiderei.
2: Hallo, guten Morgen. Ich seid es heiß auf Eis?
4: Ja, logisch.
2: Bitte, greift zu.
4: Ja, wow, dankeschön.
0: Ja, oder in der WG für Menschen mit Behinderungen in Kardaun, im Kindergarten St. Pauls, bei Progress in Brixen oder bei Miboflor. Da wird es bei dem Wetter heute besonders in den Gewächshäusern gegachtelt.
2: Hat hier jemand Eis bestellt?
5: Ja. Ja.
2: Hört sich gut an. Schmeckt, oder?
6: Wohl, wohl.
0: Ja, einen ganzen Bus voll Lorca-Eis haben wir heute ins Land gefahren. War ein Mega-Erfolg. Fotos auf unseren Socials.
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0: Südtirol 1 schon sofort informiert, wenn es passiert, wir schauen auf die Brenner Staatsstraße, Romy Gatterer.
1: Vorsicht, Unfall auf der Brenner Staatsstraße in Fahrtrichtung Süden. Kurz nach San Michele ist es passiert. Es sind mehrere Fahrzeuge beteiligt, sagen uns Südtirol 1-Hörer. Die Einsatzkräfte, Freiwillige Feuerwehr, mehrere Rettungswagen und die Carabinieri sind vor Ort. Zurzeit ist dort die Straße aber gesperrt. Umfahren geht nur durchs Dorf San Michele. Fahren Sie hier besonders vorsichtig. Vorsicht, Unfall auf der Brenner Staatsstraße in Fahrtrichtung Süden, kurz nach San Michele.

0: Evanescence hier bei uns. Ja, so geht's durch den Feierabend. Deine Winkler ist mein Name.
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0: Ja, gleich der nächste 2010er Flashback. Und jetzt wird aus I Don't Like It ganz schnell We Love It. Ja, Flo Rida mit ihrem Hit von 2015. Hinter dem Song steckt nicht nur Flo Rida. Mit dabei sind Robin Thicke und der New Yorker Produzent Warden White. Und besonders verrückt, der Bass im Song ist von einem echten Disco-Klassiker inspiriert. September von Earth, Wind and Fire. Ja, und das ist dabei herausgekommen. I don't like it, no, I love it. I don't like it, I love it. Das klingt gut für einen Freitagabend. Gleich hier bei uns.
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0: Das sind die richtigen Vibes zum Start Richtung Wochenende. Südtirol 1. Und ihre Musik kennen und mögen wir alle. Glock, Glock gehören zu den meistgespielten Musikern aus Deutschland hier aus Südtirol 1. An diesem Wochenende sind sie unsere Gäste im Sonntagsfrühstück, wo sie sich auch sehr dankbar zeigen werden.
1: Für uns natürlich unfassbar, dass es so über Deutschland und Österreich und jetzt Schweiz hinaus sich so entwickelt und dass wir dann jetzt ultimativ dann auch hier spielen dürfen. Natürlich auch danke, dass ihr, da habt ihr auch einen großen Anteil daran, dass ihr unsere Lieder von Tag 1 spielt.
0: Der Boki, der Frontmann, die ganze Band an diesem Sonntag in Feuer und Flamme ab 10. Jetzt schon gerne einlesen im neuen Dolomiten-Magazin und auf südtirol1.at. Und hier sind sie, die Jungs, zur Einstimmung. Das sind Klock, Klock aus Südtirol 1. Und Adoyo.

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1: Ja, der erste Blick geht jetzt auf die Brenner Startstraße mit Romy Gatterer um 6:30.
2: In Fahrtrichtung Süden, kurz nach San Michele, sind mehrere Fahrzeuge zusammengeprallt. Die Einsatzkräfte, Freiwillige Feuerwehr, mehrere Rettungswagen und die Karabiniere sind noch da. Die Straße ist dort gesperrt. Längere Staus werden uns aber nicht gemeldet. Umfahren geht noch durch das Dorf San Michele. Auf der Brenner Autobahn in Fahrtrichtung Süden gibt es ab Klausen bis Affi streckenweise Überlastungskolonnen, vor allem zurzeit zwischen Klausen und Bozen Nord. Dort staut es gut 5 Kilometer zurück. Weiter gibt es zwischen Klausen und Affi immer wieder Überlastungskolonnen, zurzeit auch noch zwischen Neumarkt und San Michele. 2 Kilometer Stau gibt es noch in Fahrtrichtung Norden, österreichischer Seite zwischen Batsch und Innsbruck wegen Überlastung. Auf der Finchgauer Staatsstraße löst sich jetzt der Rückstau immer mehr auf. Sie werden noch zwischen Naturns und Döll etwas eingebremst. Etwas mehr los ist noch in unseren Städten Bozen, Brixen-Meran und Bruneck. Vor allem noch in Bozen auf der Innsbrucker Straße.
3: Eine sichere Fahrt mit Respekt. 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
2: Einige paar Teile im Land haben kurz mal eine Pause vom Regen, sonst ist das Land noch gut unter Wasser. Es hat jetzt in Naturn 17 Grad, in Barbien 18, in Sterzing 15 und im Mühlwald 14 Grad. Morgen und am Sonntag bekommen wir die Sonne wieder etwas mehr zu Gesicht. Sie kommt in Kombination mit einigen Wolken. Am Sonntagnachmittag können dann wieder einzelne Regenschauer mit auftauchen bei 21 bis 29 Grad.
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0: für Tirol 1 live. Einen schönen guten Abend. Daniel Winkler ist mein Name. Ja, da sind viele richtig enttäuscht. Yannick Sinner, er wird nicht in die USA fliegen. Er wird nicht bei den US Open dabei sein. Die Südtirol 1 Nachrichten, auch dazu gleich um 10 vor 7 hier bei uns. Ja, und so ging das Ganze heute Morgen los hier.
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2: Ja, logisch, weil sonst wächst da jetzt viel mehr, oder?
8: Genau.
2: Du, gratuliere, du hast gewonnen.
8: Danke dir.
2: Und unser schlauer Südtirol 1 Kalender sagt Tag der Männerpflege. Gut, so ein Mann ist auch schnell gepflegt. Ein Produkt für alles. Körper, Haare, Gesicht, Auto, Grill. Und zur Not könnte man damit sicher auch noch die Fahrradkette schmürben, oder?
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13: Das waren unsere besten 3 Hits letzte Woche. Platz 3 für die ewige Nummer 1 bisher im Sommer: Harry Styles und American Girls. Platz 2 für Tampa City und Self-Aware.

0: schon richtig gut. Südtirols bester Musikmix hier aus Südtirol 1. Es ist 10 vor 7.
1: Öffis gegen Auto, ein Preisvergleich. Lüsen, Mann gerät mit Hand in Kreissäge. Das Wetter am Wochenende wird sonnig. Ich bin Wilhelm Schatzer. Guten Abend.
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1: Wer Bus und Zug fährt, kann viel sparen. Das Mobilitätsressort des Landes vergleicht die Kosten für ein Jahresabo für den öffentlichen Nahverkehr mit den Treibstoffkosten fürs Auto. Wer die Strecke Bozen-Meran an 240 Arbeitstagen mit dem Auto zurücklegt, kommt auf 15.000 Kilometer und dafür gibt er rund 1.900 Euro allein für den Treibstoff aus. Das Jahresabo von Südtirol Mobil kostet dagegen nur 250 Euro. In Lüsen hat sich ein schwerer Arbeitsunfall ereignet. Ein 72-jähriger Mann ist mit der Hand in die Kreissäge geraten. Die Hand wurde abgetrennt. Nach der Erstversorgung wurde der Mann in die Uniklinik Innsbruck gebracht. Die Polizei hat in Bozen in den vergangenen zwei Tagen verstärkte Kontrollen durchgeführt. Dabei wurde ein mehrfach vorbestrafter Marokkaner erwischt. Er war an einer Schlägerei am Obstplatz beteiligt. Der Questor hat ihn nun in ein Rückführungszentrum nach Süditalien überstellt. Außerdem wurden 9 Personen angezeigt, einige, weil sie sich illegal hier aufhalten, andere wegen Diebstahls und Sachbeschädigung. Ministerpräsidentin Meloni hat sich die Zusammenarbeit mit US-Präsident Trump einfacher vorgestellt, das sagt sie in einem Interview mit der Zeitung New York Times. Angesichts gemeinsamer Positionen bei vielen Themen habe sie zunächst mit einem unkomplizierteren Verhältnis gerechnet, die Dinge seien aber anders verlaufen. Das Verhältnis zwischen Meloni und Trump ist seit Wochen abgekühlt. Zum Sport. Tennis. Jannik Sinner hat seine Teilnahme bei den US Open abgesagt. Er brauche noch mehr Zeit, um sich von seiner Knieverletzung zu erholen, schreibt der Weltranglisten-Erste auf Instagram. Sinner hat am 12. Juli im Wimbledon-Finale sein letztes offizielles Match bestritten und seitdem alle Turniere ausgelassen. Sein größter Rivale Carlos Alcaraz wird nach längerer Verletzungspause hingegen in New York aufschlagen. Ende nächster Woche geht es los. Heute hatten wir einen Regentag. Am Wochenende wird's freundlich. Gleich mehr zum Wetter.
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0: Der Couchwetter bei Romy Gatterer jetzt um 7 vor 7.
7: Es regnet noch weiter im Großteil des Landes, etwas mehr zurzeit im Wipptal. Morgen bleibt der Regen aber voraussichtlich aus. Sonne und Wolken stehen ganz oben auf der Liste. Am Sonntag dasselbe Spiel, am Nachmittag können aber vereinzelt wieder ein paar Regenwascher mitmischen. Die Temperaturen steigen etwas an, es gibt 21 bis 29 Grad. Aktuell hat es bei Ihnen in Latsch 17 Grad, in Jenesien 15, in Ridnaun 13 und in Doblach 14 Grad.
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7: Vorsicht, defektes Auto auf der Brenner-Autobahn. In Fahrtrichtung Süden steht es bei Bozen Höhe 20 mit einem Anhänger auf der Notspur. Fahren Sie dort aber besonders vorsichtig. Vorsicht, defektes Auto mit einem Anhänger auf der Brenner-Autobahn. In Fahrtrichtung Süden steht es bei Bozen Höhe 20. Auf der Brenner-Autobahn in Fahrtrichtung Süden gibt es ab Bozen Süd bis Affi immer wieder Staukolonnen wegen Überlastung. Zurzeit dauert es etwas länger zwischen Neumarkt und Trient Nord. Die Brenner Staatsstraße ist bei San Michele jetzt wieder geöffnet nach einem Unfall. Die Fahrzeuge wurden abgeschleppt, auch der Stau hat sich bereits aufgelöst. Eingebremst werden sie noch in Bozen auf der Innsbrucker Straße stadtauswärts. Kommen Sie gut heim.
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0: Ja, ist denn schon wieder Fasching? Auf den Tennisplätzen im Montikel wird sportlich und richtig verrückt an diesem Wochenende. Hören wir gleich, jetzt aber erstmal drei Hits nonstop. Gut, dass Sie da sind.

0: Hallo und herzlich willkommen hier in Südtirol 1 live. Es ist kurz nach 7. Ja, morgen geht's rund in Monticle beim Peter Sparrer Open Gedächtnisturnier. Trifft Tennis auf schräge Outfits und das auch alles für den guten Zweck. Organisiert wird das Ganze vom DC Longmoos, Vizepräsidentin Doris Wenter.
1: Dadurch, dass der Spaß ja im Vordergrund stehen soll, haben wir das eben mit Kostümen gemacht. Und da überlegen sich dann alle schon das ganze Jahr eigentlich fleißig, was sie da machen können. Ja. Wir haben oft auch Tiere dabei, die das dann direkt leben, sage ich mal. Wir haben zum Beispiel das Jahr Hobby Horsing Longmoos als Kostüm dabei gehabt. Die haben dann direkt auf dem Platz noch eine Kür aufgeführt.
0: Ja, auf dem Platz wird mit vollem Einsatz gespielt. Profis und Anfänger, jeder ist willkommen, Hauptsache dabei.
1: Genau, wir haben auch gute Spieler dabei, die einer Südtiroler Tennisszene bekannt sind. Und in diesem geben wir dann halt ein Handicap, dass es natürlich allem nur der Spaß im Vordergrund stehen soll. Und da haben wir zum Beispiel heuer auch zwei dabei, die was mit Speckbretteln mitspielen.
0: Ja, Tennis spielen, Spaß haben und dabei Gutes tun, besser geht's eigentlich nicht.
1: Was bei uns aber rein im Vordergrund steht, ist der gute Zweck. Und deswegen tun wir eigentlich jedes Jahr einen Teil spenden. Und zwar spenden wir allem einen Teil an die Freiwillige Feuerwehr in Monticle und an Südtirol hilft natürlich.
0: Ja, 128 Teilnehmer sind heuer dabei und auch abseits des Platzes ist einiges los. Los geht's mit Frühschoppen, gefeiert wird's bis in die Nacht. Vorbeikommen, mitfeiern und Gutes tun in Monticle. 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

0: Hier sind Sie genau richtig. Südtirol 1, ja, der Regenmodus, der ist weiterhin aktiviert, sagen wir mal so. Aus unserer Südtirol 1 wird der Redaktion für Sie Romy Gatterer.
1: Es regnet weiter in Strömen im Land verteilt. Gestern haben Unwetter für Murenabgänge gesorgt, wie im Gardatal nahe St. Cassian. Und auch Steinschläge wie in Latsch zum Beispiel. Bei dem anhaltenden Regen heute sind weitere solche Fälle nicht auszuschließen.
0: Am Wochenende wird es auf jeden Fall sommerlicher.
1: Die Temperaturen steigen wieder etwas an. Am Wochenende sind 21 bis 29 Grad drin. Mit Anfang nächster Woche werden dann die 30 Grad geknackt. Die Vorfreude auf Sommer-Comeback ist definitiv groß.
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0: Ihr Feierabendradio. Schönen Freitag.
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0: Ja, wir Südtiroler haben wieder mal bewiesen, in schweren Zeiten helfen wir zusammen. Die Schützenkompanie Blasius Drogmann Untermais hat 10.000 Euro gesammelt für die Betroffenen der Mura im Iran. Hauptmann der Schützenkompanie Günter Kastelrunger.
2: Die Bevölkerung war da sehr hilfsbereit und sehr spendabel. Wir haben auch gesehen, wir haben da 10 Euro gehabt, Bürger und Bier. Und einige, die haben halt statt 10 Euro 50 Euro, einige tun. Ich muss ja sagen, das ist bei der Bevölkerung ein großes Dankeschön. Und mit dem Ganzen haben wir halt den Abend bei die 7.200 eingenommen.
0: Ja, und den Rest haben Sie noch draufgelegt. Das ganze Interview zum Nachhören finden Sie natürlich auch online bei uns auf südtirol1.at. Einfach dort vorbeischauen. Und wenn auch Sie einen Vorschlag für uns haben, für einen Südtiroler des Tages, einfach Mail an meinradio@südtirol1.at.
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0: Schön, dass Sie da sind. Guten Abend.
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0: Ja, am Wochenende schaut es besser aus. Romy Gatterer.
2: Die morgendlichen Restwolken lösen sich morgen schnell auf. Dann wird es im ganzen Land recht sonnig. Einige größere Wolken sind noch dabei, diese sind aber meist harmlos. Am Sonntag geht's weiter mit der schönen Sommerstimmung. Ein Mix aus Sonne und Wolken steht an. Am Nachmittag sind dann nur vereinzelt einige Schauer möglich. Es wird auch wieder etwas wärmer. 21 bis 29 Grad sind drin.

0: klingt schon gut. Der Feierabend hier aus Südtirol 1. Die Red Hot Chili Peppers, Californication. Daniel Winkler ist mein Name. Schön, dass Sie da sind. Und gleich Musik aus Österreich. Mit Thorsten einer von sein Fußball-WM mit Allee, Allee, Allee. In wenigen Augenblicken für Sie.
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0: Feierabend machen. Schönen Abend ins Land.
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0: Klar, auch heute der Blick in die Zukunft. Zunehmender Mond, der heute Nacht vom Schützen in den Steinbock wechselt. Wir schaffen besonders morgen dann für Durchblick die Mondtipps mit Greta Gruber.
2: Für eine klärende Aussprache haben wir jetzt die nötige Energie und auch Weitsicht, können so schon länger anstehende Missverständnisse und Streitigkeiten endlich lösen. Im Garten schneiden wir, was wieder schnell nachwachsen soll, dabei also lieber das Unkraut außen vor lassen. Auch zum Veredeln von Obstbäumen ist der passende Zeitpunkt. Dabei aber nicht übertreiben, Rücken und Oberschenkel sind gerade besonders anfällig, Massagen in diesen Bereichen dafür umso wohltuender. Und in der Küche gern eiweißreich kochen mit Linsen, Eiern oder Fisch nehmen wir besonders gut auf.
0: Klingt ja alles sehr versöhnlich, gell?
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Lady Gaga, Abracadabra aus Südtirol 1 und wir zaubern uns gleich hier Südtirol 1 DJ Patex her. Unser Clubbing erwartet Sie gleich ab 20 Uhr. Daniel Winkler ist mein Name. Ein schönes Wochenende. Genießen Sie es.

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